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3: 8 Minuten vor 2.

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1: 8 Minuten nach 2.

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2: 4:30.

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0: 17 Minuten vor 3.

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1: 9 Minuten vor 3.

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1: Acht nach drei.

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2: 14 Minuten vor 4.

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2: Gleich 10 nach 4.

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1: Gleich 4:30.

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1: 13 Minuten vor 5.

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1: Drohnen, die im europäischen Luftraum nichts zu suchen haben. Einschüchterungen, Wahlbeeinflussungen via echten und Fake-Accounts auf Social Media und. Cyberangriffe und hybride Bedrohungen auf demokratische Strukturen sind kein neues Phänomen, aber ein zunehmendes. Im EU-Parlament hat der Sonderausschuss für den europäischen Schutzschild für die Demokratie jetzt seinen Bericht vorgelegt. Das EU-Parlament hat den Bericht mehrheitlich angenommen und fordert mehr. Und natürlich erwarten wir, dass jetzt auch noch mehr geliefert wird. Denn es ist sehr klar, dass die Verteidigung der Demokratie keine Nebensache der EU-Politik mehr ist, sondern ein Kernstück unserer Verteidigung. Berichterstatter für das EU-Parlament Thomas Tobé von der EVP möchte, dass der Schutz der Demokratie in der EU ein Anliegen für alle Mitgliedstaaten ist. Der Aufbau eines europäischen Zentrums für demokratische Resilienz sei ein guter Ansatz durch die EU-Kommission. Es gehe aber um mehr als Austausch, Fördern und Schützen zwischen den EU-Institutionen, den Mitgliedstaaten und der Zivilgesellschaft. Allen Kritikern eines Schilds zum Schutz der Demokratie sagt der Schwede Tobé, Naivität können wir uns nicht mehr leisten. Und auch für die freie Meinungsäußerung gäbe es eine rote Linie. Freie Meinungsäußerung ist ein Herzstück der europäischen Demokratie. Aber die rote Linie, auch in unserem Bericht, ist, wir akzeptieren russische Troll- und Botfabriken nicht als freie Meinungsäußerung. Die feindliche Einmischung von außerhalb der EU ist keine freie Meinungsäußerung. Der Sonderausschuss für den europäischen Schutzschild für die Demokratie schlägt dringende Maßnahmen in mehreren Bereichen vor. Bessere Vorbereitung der Gesellschaft auf Krisen, freie Medien, besserer Schutz von Wahlen, mehr technologische Unabhängigkeit der EU, eine konsequentere Umsetzung der Regeln im Online-Bereich.

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2: 9 Minuten vor 6.

0: Ich bin Michael Mihm. Die EU soll nach dem Willen von Kommissionspräsidentin Ursula von der Leyen einen eigenen Alarmmechanismus für Sicherheitskrisen bekommen. Er soll greifen, wenn ein Mitgliedstaat bedroht ist, aber noch kein bewaffneter Angriff vorliegt. In ihrer Rede zur Lage der Europäischen Union schlug von der Leyen ein Verfahren nach dem Vorbild des NATO-Artikels 4 vor. Wird der Mechanismus ausgelöst, sollen die EU-Staaten gemeinsam über eine Reaktion beraten und Maßnahmen gegen eine weitere Eskalation koordinieren. Zusätzlich kündigte von der Leyen ein Konzept für einen europäischen Sicherheitsrat an. Die 8 Ministerpräsidenten stellen sich hinter Bundeskanzler Friedrich Merz und lehnen eine Debatte über seine politische Zukunft ab. In einer gemeinsamen Erklärung betonen die Regierungschefs, dass sie zusammen mit Merz an der Lösung der Probleme im Land arbeiten wollen. Der Politikexperte Werner Patzelt auf Welt.
1: Wann immer Angela Merkel versichert hat, ein Minister genieße ihre völlige Unterstützung, konnte man im Bundespräsidialamt die Entlassungsurkunde fertig machen. Wenn die CDU kein Vertrauen mehr in den Bundeskanzler Merz hat, wird einer zum Bundeskanzler gewählt werden, welcher der SPD gefällt und der den bisherigen Kurs mit der SPD fortsetzen kann. Und dann kann man sich überlegen, welcher von den möglichen Prätendenten denn dann in Frage käme. Und dann passen alle, nicht alle wirklich, sondern Dobrindt passt und dann passt der nordrhein-westfälische Ministerpräsident.
0: Trotz der hohen Kraftstoffpreise hat sich der Verkehr auf deutschen Autobahnen und Fernstraßen in der Sommerzeit weiter verdichtet. Der ADAC registrierte fast 129.000 Staus und damit gut 8% mehr als im Sommer 2025. Auch die gesamte Staulänge nahm um rund 4% auf rund 218.000 Kilometer zu. Die Dauer aller Staus erhöhte sich dagegen nur leicht um 1% auf etwa 124.000 Stunden. Im Durchschnitt waren die einzelnen Verkehrsbehinderungen damit kürzer als im Vorjahr. Die Ozonschicht über der Antarktis hat sich 2025 erneut deutlich besser entwickelt als im langjährigen Vergleich. Nach Angaben der Weltwetterorganisation war das Ozonloch sowohl in seiner Ausdehnung als auch in seiner Tiefe kleiner als im Durchschnitt der Jahre 1990 bis 2010. Damit setzte sich die positive Entwicklung bereits das zweite Jahr in Folge fort. WMO-Chefin Saulo wertete die Erholung als Erfolg des Umweltschutzes und erwartet, dass sich die Ozonschicht innerhalb weniger Jahrzehnte vollständig regenerieren kann.
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2: Drohnen, die im europäischen Luftraum nichts zu suchen haben. Einschüchterungen, Wahlbeeinflussungen via echten und Fake-Accounts auf Social Media und. Cyberangriffe und hybride Bedrohungen auf demokratische Strukturen sind kein neues Phänomen, aber ein zunehmendes. Im EU-Parlament hat der Sonderausschuss für den europäischen Schutzschild für die Demokratie jetzt seinen Bericht vorgelegt. Das EU-Parlament hat den Bericht mehrheitlich angenommen und fordert mehr. Und natürlich erwarten wir, dass jetzt auch noch mehr geliefert wird. Denn es ist sehr klar, dass die Verteidigung der Demokratie keine Nebensache der EU-Politik mehr ist, sondern ein Kernstück unserer Verteidigung. Berichterstatter für das EU-Parlament Thomas Tobé von der EVP möchte, dass der Schutz der Demokratie in der EU ein Anliegen für alle Mitgliedstaaten ist. Der Aufbau eines europäischen Zentrums für demokratische Resilienz sei ein guter Ansatz durch die EU-Kommission. Es gehe aber um mehr als Austausch, Fördern und Schützen zwischen den EU-Institutionen, den Mitgliedstaaten und der Zivilgesellschaft. Allen Kritikern eines Schilds zum Schutz der Demokratie sagt der Schwede Tobé, Naivität können wir uns nicht mehr leisten. Und auch für die freie Meinungsäußerung gäbe es eine rote Linie. Freie Meinungsäußerung ist ein Herzstück der europäischen Demokratie. Aber die rote Linie, auch in unserem Bericht, ist, wir akzeptieren russische Troll- und Botfabriken nicht als freie Meinungsäußerung. Die feindliche Einmischung von außerhalb der EU ist keine freie Meinungsäußerung. Der Sonderausschuss für den europäischen Schutzschild für die Demokratie schlägt dringende Maßnahmen in mehreren Bereichen vor. Bessere Vorbereitung der Gesellschaft auf Krisen, freie Medien, besserer Schutz von Wahlen, mehr technologische Unabhängigkeit der EU, eine konsequentere Umsetzung der Regeln im Online-Bereich.

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3: Ich bin Michael Miem. Die EU soll nach dem Willen von Kommissionspräsidentin Ursula von der Leyen einen eigenen Alarmmechanismus für Sicherheitskrisen bekommen. Er soll greifen, wenn ein Mitgliedstaat bedroht ist, aber noch kein bewaffneter Angriff vorliegt. In ihrer Rede zur Lage der Europäischen Union schlug von der Leyen ein Verfahren nach dem Vorbild des NATO-Artikels 4 vor. Wird der Mechanismus ausgelöst, sollen die EU-Staaten gemeinsam über eine Reaktion beraten und Maßnahmen gegen eine weitere Eskalation koordinieren. Zusätzlich kündigte von der Leyen ein Konzept für einen europäischen Sicherheitsrat an. Die 8 Ministerpräsidenten stellen sich hinter Bundeskanzler Friedrich Merz und lehnen eine Debatte über seine politische Zukunft ab. In einer gemeinsamen Erklärung betonen die Regierungschefs, dass sie zusammen mit Merz an der Lösung der Probleme im Land arbeiten wollen. Der Politikexperte Werner Patzelt auf Welt.
4: Wann immer Angela Merkel versichert hat, ein Minister genieße ihre völlige Unterstützung, konnte man im Bundespräsidialamt die Entlassungsurkunde fertig machen. Wenn die CDU kein Vertrauen mehr in den Bundeskanzler Merz hat, wird einer zum Bundeskanzler gewählt werden, welcher der SPD gefällt und der den bisherigen Kurs mit der SPD fortsetzen kann. Und dann kann man sich überlegen, welcher von den möglichen Prätendenten denn dann in Frage käme. Und dann passen alle, nicht alle wirklich, sondern Dobrindt passt und dann passt der nordrhein-westfälische Ministerpräsident.
3: Trotz der hohen Kraftstoffpreise hat sich der Verkehr auf deutschen Autobahnen und Fernstraßen in der Sommerzeit weiter verdichtet. Der ADAC registrierte fast 129.000 Staus und damit gut 8% mehr als im Sommer 2025. Auch die gesamte Staulänge nahm um rund 4% auf rund 218.000 Kilometer zu. Die Dauer aller Staus erhöhte sich dagegen nur leicht um 1% auf etwa 124.000 Stunden. Im Durchschnitt waren die einzelnen Verkehrsbehinderungen damit kürzer als im Vorjahr. Die Ozonschicht über der Antarktis hat sich 2025 erneut deutlich besser entwickelt als im langjährigen Vergleich. Nach Angaben der Weltwetterorganisation war das Ozonloch sowohl in seiner Ausdehnung als auch in seiner Tiefe kleiner als im Durchschnitt der Jahre 1990 bis 2010. Damit setzte sich die positive Entwicklung bereits das zweite Jahr in Folge fort. WMO-Chefin Saulo wertete die Erholung als Erfolg des Umweltschutzes und erwartet, dass sich die Ozonschicht innerhalb weniger Jahrzehnte vollständig regenerieren kann.
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4: Für die Meldungen im Studio Michael Miem. Die verfügbaren Wasserressourcen gehen nach Angaben der Weltwetterorganisation zunehmend zurück. In vielen Regionen sinkt der Abfluss der Flüsse, Gletscher verlieren weiter an Eis und auch die Grundwasserstände nehmen ab. Besonders deutlich zeigte sich das 2025 in Zentral- und Osteuropa. Dort lag der Grundwasserspiegel im Vergleich zum Durchschnitt der Jahre 2014 bis 2024 besonders weit unter dem üblichen Niveau. In weiten Teilen Nordeuropas war die Entwicklung dagegen umgekehrt. Dort lagen die Grundwasserstände über dem langfristigen Vergleichswert. Deutschlands Maschinenbau stellt sich auf ein weiteres schwieriges Jahr ein. Der Branchenverband hat seine Prognose für 2026 erneut gesenkt und erwartet nun erst im kommenden Jahr wieder ein Produktionswachstum. Damit dürfte die Branche 2026 bereits das vierte Jahr in Folge weniger produzieren. Hoffnung macht die inzwischen etwas bessere Auftragslage. Auch die Erwartungen der Unternehmen haben sich zuletzt etwas verbessert. Das Recherchemedium Korrektiv streicht Stellen und will seine Arbeit stärker auf die Beteiligung seiner Community, neue digitale Angebote und einen Umbau der Bewegtbildsparte ausrichten. Nach eigenen Angaben soll damit der gemeinwohlorientierte Journalismus langfristig abgesichert und das spendenbasierte Geschäftsmodell weiterentwickelt werden. Nach Angaben von Korrektiv erfolge dies vor allem durch auslaufende Verträge und nicht besetzte, frei gewordene Stellen. Der US-Kongress hat weitere Sanktionen gegen Russland beschlossen und damit die Unterstützung der Ukraine durch die USA verschärft. Nach dem Senat stimmte nun auch das Repräsentantenhaus den neuen Maßnahmen zu. Damit ist der Weg für das Inkrafttreten frei. Mit Blick auf die kommende Heizperiode geraten die vergleichsweise niedrigen Füllstände der deutschen Gasspeicher zunehmend in den Blick. Die Speicher dienen dazu, Gas aus dem Netz aufzunehmen und bei höherem Bedarf wieder bereitzustellen. In Deutschland wird der Energieträger vor allem in unterirdischen Kavernen und Porenspeichern gelagert. Dadurch lässt sich die Gasversorgung zeitlich an den Verbrauch anpassen. Die derzeit hohen Großhandelspreise machen das weitere Auffüllen der Speicher allerdings finanziell unattraktiv. Nach Einschätzung von Branchenvertretern fehlt damit teilweise der wirtschaftliche Anreiz, über vertraglich notwendige Mengen hinaus Gas einzulagern.
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6: Für die Meldungen im Studio Michael Miem. Die verfügbaren Wasserressourcen gehen nach Angaben der Weltwetterorganisation zunehmend zurück. In vielen Regionen sinkt der Abfluss der Flüsse, Gletscher verlieren weiter an Eis und auch die Grundwasserstände nehmen ab. Besonders deutlich zeigte sich das 2025 in Zentral- und Osteuropa. Dort lag der Grundwasserspiegel im Vergleich zum Durchschnitt der Jahre 2014 bis 2024 besonders weit unter dem üblichen Niveau. In weiten Teilen Nordeuropas war die Entwicklung dagegen umgekehrt. Dort lagen die Grundwasserstände über dem langfristigen Vergleichswert. Deutschlands Maschinenbau stellt sich auf ein weiteres schwieriges Jahr ein. Der Branchenverband hat seine Prognose für 2026 erneut gesenkt und erwartet nun erst im kommenden Jahr wieder ein Produktionswachstum. Damit dürfte die Branche 2026 bereits das vierte Jahr in Folge weniger produzieren. Hoffnung macht die inzwischen etwas bessere Auftragslage. Auch die Erwartungen der Unternehmen haben sich zuletzt etwas verbessert. Das Recherchemedium Korrektiv streicht Stellen und will seine Arbeit stärker auf die Beteiligung seiner Community, neue digitale Angebote und einen Umbau der Bewegtbildsparte ausrichten. Nach eigenen Angaben soll damit der gemeinwohlorientierte Journalismus langfristig abgesichert und das spendenbasierte Geschäftsmodell weiterentwickelt werden. Nach Angaben von Korrektiv erfolge dies vor allem durch auslaufende Verträge und nicht besetzte, frei gewordene Stellen. Der US-Kongress hat weitere Sanktionen gegen Russland beschlossen und damit die Unterstützung der Ukraine durch die USA verschärft. Nach dem Senat stimmte nun auch das Repräsentantenhaus den neuen Maßnahmen zu. Damit ist der Weg für das Inkrafttreten frei. Mit Blick auf die kommende Heizperiode geraten die vergleichsweise niedrigen Füllstände der deutschen Gasspeicher zunehmend in den Blick. Die Speicher dienen dazu, Gas aus dem Netz aufzunehmen und bei höherem Bedarf wieder bereitzustellen. In Deutschland wird der Energieträger vor allem in unterirdischen Kavernen und Porenspeichern gelagert. Dadurch lässt sich die Gasversorgung zeitlich an den Verbrauch anpassen. Die derzeit hohen Großhandelspreise machen das weitere Auffüllen der Speicher allerdings finanziell unattraktiv. Nach Einschätzung von Branchenvertretern fehlt damit teilweise der wirtschaftliche Anreiz, über vertraglich notwendige Mengen hinaus Gas einzulagern.

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1: Polizeiinspektor belässt Drogenhändler im Unklaren. In Las Palmas begann am Mittwoch der Prozess gegen 10 mutmaßliche Mitglieder einer Drogenbande, die zwischen den Kanarischen Inseln und dem spanischen Festland Haschisch und Kokain transportierte. Der Chefinspektor der UDECO-Einheit gestand, einen inhaftierten Häftling angewiesen zu haben, vorzugeben, dass Drogenlieferungen aufgrund von Karnevalsterminen verzögert seien, um die Überwachung nicht zu gefährden. 5 der Angeklagten verhandeln derzeit über eine Vereinbarung mit der Anti-Drogen-Staatsanwaltschaft. Die Staatsanwaltschaft fordert Haftstrafen von bis zu 9 Jahren sowie hohe Geldstrafen für die Regelsführer und weitere Beteiligte. Taxi-Etiketten verzögern sich am Flughafen Gran Canaria. Die Installation der RFID-Etiketten für Taxis ohne Lizenz aus Telde und Ingenio verzögern sich, da die letzte Charge defekt war. Eine Ersatzlieferung soll am Freitag im Stadionanhang montiert werden. Das kostenlose System des Cabildos ermöglicht die Kontrolle von Abholgenehmigungen am Flughafen. Bisher wurden etwa 800 von geplanten 1000 Taxis ausgestattet. Das Kontrollsystem soll sicherstellen, dass nur Taxis mit gültigen Genehmigungen Passagiere abholen dürfen. Inflation bremst Anstieg kanarischer Gehälter. Trotz einer nominalen Anstieg der Gehälter um 2,9% auf den Kanarischen Inseln im Jahre 2025 blieb die reale Kaufkraft aufgrund der Inflation nur minimal um 0,8% höher. Im spanischen Durchschnitt stieg das Gehalt um 3,4% auf 2055 monatlich, doch die reale Kaufkraft verbesserte sich nur um 0,7%. Die Kanarischen Inseln gehören zu den Regionen mit den niedrigsten Gehältern, wobei der Mindestlohn hier 80,4% des Durchschnittsgehaltes ausmacht. Verkehrschaos in Las Palmas. 3 Unfälle, 4 Verletzte. Ein besonders ereignisreicher Tag belastete den Verkehr in Las Palmas de Gran Canaria. Ein Lastwagen überschlug sich auf der GC1 in Höhe des Aquariums Boema del Mar. Der Fahrer wurde schwer verletzt im Fahrzeug eingeklemmt und musste von der Feuerwehr befreit werden. Nur wenige Stunden später wurde eine 83-jährige Frau in der Calle León y Castillo überfahren und schwer verletzt ins Krankenhaus gebracht. Ein weiterer Unfall ereignete sich auf der GC1, wo 2 Rollerfahrer auf dem Radweg kollidierten und mittler schwer verletzt wurden. Alle 4 Verletzten wurden in umliegenden Krankenhäusern gebracht. Die Unfälle erforderten Einsatz zahlreicher Rettungskräfte und Sicherheitsbehörden. EU-Migrationspaket sorgt für Diskussionen auf den Kanaren. Die kanarische Regierung kritisierte, dass die EU auf die Krise in Ceuta nicht als Gemeinschaft reagiert habe. Es gibt keine europäische Antwort, so der stellvertretende Ministerpräsident Octavio Caraballos. Die Gewalt an der EU-Grenzen zeigt das Scheitern des Pakts. Nun fordern die Regionen, dass im ersten PMA-Bericht die Regionen in äußerster Randlage stärker einbezogen werden. EU-Kommissionspräsidentin Ursula von der Leyen betonte zwar, dass Ceuta Europa ist und die EU an der Seite Spaniens stehe. Doch die aktuellen PMA-Regeln verlängern Asylverfahren auf bis 6 Monate, eine zusätzliche Belastung für die Kanaren. Über 100 hitzebedingte Todesfälle auf den Kanarischen Inseln. Laut dem MOMO-System des Gesundheitsinstitutes Carlos Dres könnten die hohen Temperaturen auf den Kanarischen Inseln seit Juni bereits 108 Todesfälle verursacht haben. Davon 103 in Altersgruppen über 65. Allein zwischen dem 1. und 15. September wurden 19 hitzebedingte Todesfälle registriert, wobei der August mit 80 Fällen der tödlichste Monat war. So, das waren die Lokalnachrichten auf Mixradio Gran Canaria. Könnt ihr natürlich jederzeit nachlesen, entweder auf unserer Webseite mixradio.eu, auf Instagram oder aber auf Facebook. Oder aber ihr hört sie einfach stündlich auf Mixradio Gran Canaria. So, und hier geht's gleich weiter mit Marc Anthony. Und dann steht die liebe Ellie mit der liebe Laura schon in den Startlöchern. Also dranbleiben.

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4: Für die Meldungen im Studio Michael Miem. Die verfügbaren Wasserressourcen gehen nach Angaben der Weltwetterorganisation zunehmend zurück. In vielen Regionen sinkt der Abfluss der Flüsse, Gletscher verlieren weiter an Eis und auch die Grundwasserstände nehmen ab. Besonders deutlich zeigte sich das 2025 in Zentral- und Osteuropa. Dort lag der Grundwasserspiegel im Vergleich zum Durchschnitt der Jahre 2014 bis 2024 besonders weit unter dem üblichen Niveau. In weiten Teilen Nordeuropas war die Entwicklung dagegen umgekehrt. Dort lagen die Grundwasserstände über dem langfristigen Vergleichswert. Deutschlands Maschinenbau stellt sich auf ein weiteres schwieriges Jahr ein. Der Branchenverband hat seine Prognose für 2026 erneut gesenkt und erwartet nun erst im kommenden Jahr wieder ein Produktionswachstum. Damit dürfte die Branche 2026 bereits das vierte Jahr in Folge weniger produzieren. Hoffnung macht die inzwischen etwas bessere Auftragslage. Auch die Erwartungen der Unternehmen haben sich zuletzt etwas verbessert. Das Recherchemedium Korrektiv streicht Stellen und will seine Arbeit stärker auf die Beteiligung seiner Community, neue digitale Angebote und einen Umbau der Bewegtbildsparte ausrichten. Nach eigenen Angaben soll damit der gemeinwohlorientierte Journalismus langfristig abgesichert und das spendenbasierte Geschäftsmodell weiterentwickelt werden. Nach Angaben von Korrektiv erfolge dies vor allem durch auslaufende Verträge und nicht besetzte, frei gewordene Stellen. Der US-Kongress hat weitere Sanktionen gegen Russland beschlossen und damit die Unterstützung der Ukraine durch die USA verschärft. Nach dem Senat stimmte nun auch das Repräsentantenhaus den neuen Maßnahmen zu. Damit ist der Weg für das Inkrafttreten frei. Mit Blick auf die kommende Heizperiode geraten die vergleichsweise niedrigen Füllstände der deutschen Gasspeicher zunehmend in den Blick. Die Speicher dienen dazu, Gas aus dem Netz aufzunehmen und bei höherem Bedarf wieder bereitzustellen. In Deutschland wird der Energieträger vor allem in unterirdischen Kavernen und Porenspeichern gelagert. Dadurch lässt sich die Gasversorgung zeitlich an den Verbrauch anpassen. Die derzeit hohen Großhandelspreise machen das weitere Auffüllen der Speicher allerdings finanziell unattraktiv. Nach Einschätzung von Branchenvertretern fehlt damit teilweise der wirtschaftliche Anreiz, über vertraglich notwendige Mengen hinaus Gas einzulagern.
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0: Sonne, Sand und Meer und natürlich der richtige Sender dazu, denn ihr hört Mix Radio Gran Canaria auf 101.1 und 104.8. Vielleicht hört ihr uns auch über unseren Webplayer auf www.mixradio.eu. Und es ist schon 11.07 Uhr, wir starten heute mal wieder schön spät rein. Aber 11.07 Uhr ist es auf den Kanaren, auf dem europäischen Festland, es ist 12.07 Uhr. Und wie gesagt, ihr hört Sonne, Sand und Meer mit mir, der Elli. Aber ich habe heute auch etwas Unterstützung mitgebracht. Und ja, ich will euch noch nicht so viel verraten, aber vielleicht kannst du dich ja mal ganz kurz vorstellen.
1: Ja, buenos dias. Ich bin die Laura und ich darf dir heute ein bisschen über die Schulter gucken.
0: Dankeschön, Laura. Laura ist jetzt auch ab und zu mal wieder mit dabei und sie hat uns sogar heute auch schon ein Thema mitgebracht. Ich natürlich auch. Deswegen bleibt unbedingt dran. Jetzt geht es aber erstmal weiter mit Jennifer Lopez und Let's Get Loud.

0: Es ist Punkt 11:11 Uhr und ja, sag mal, Laura, bist du eigentlich eine pünktliche Person oder bist du eher jemand, der mal 10 Minuten schon vor dem Termin da ist oder auch gerne mal ein paar Minütchen zu spät kommt?
1: Ja, ich muss ja ehrlich sagen, meine Eltern sind deutsch, Lanzarote geboren, aber das Deutsche kommt schon eher dominanter raus. Ich bin 10 Minuten vor einem Termin da, das ist für mich Pünktlichkeit.
0: Alles klar, das kann ich auch gut verstehen, ich bin da glaube ich ein bisschen anders, aber ich glaube wir Deutschen, wir haben das sehr seit unserer Kindheit auch so ein bisschen drin, dass wir einfach immer schön pünktlich da sein sollen und ich meine Pünktlichkeit ist ja auch wichtig. Ich finde es immer nur lustig, wenn wir jetzt hier nach Spanien mal gucken, es ist kein Klischee hier in Schweden, also laut einer Umfrage sind rund 64% der Spanier meistens zu spät und kommen regelmäßig 5 bis 15 Minuten sogar später zum verabredeten Termin. Und dazu gibt es so zwei Dinge, wo man sagen könnte, daran könnte es eventuell liegen. Denn Spanien lebte seit über 80 Jahren in der falschen Zeitzone. Also geografisch müsste das Land auf einer Zeit von Großbritannien sozusagen liegen. Und Diktator Franco stellte die Uhren im Zweiten Weltkrieg jedoch um. Und das Ergebnis daraus, die Sonne geht gefühlt später auf und unter und weshalb sich der gesamte Tagesrhythmus sozusagen etwas nach hinten verschiebt. Und dann gibt es natürlich hier in Spanien auch noch diese Ab-Uhrzeit, was darunter gemeint ist, dass wenn Spanier sich zum Beispiel Punkt 20 Uhr verabreden, verstehen sie das nicht als Deadline, sondern eher wie so eine Startschuss vorbereitet. Also es kann gut mal passieren, wenn man pünktlich um 20 Uhr auf der Matte steht, ist der Gastgeber meistens noch unter der Dusche. Aber ja, warum fällt es manchen Menschen eigentlich so schwer, pünktlich zu sein? Und Zeitforscher sagen da tatsächlich, wir sind grundsätzlich eher alle Zeitoptimisten. Wir unterschätzen sozusagen, wie lange Dinge wirklich dauern. Und der Unterschied ist sozusagen, also pünktliche Menschen schauen offenbar zwischendurch immer wieder auf die Uhr und passen ihre Planung an. Wer also häufig zu spät kommt, verliert Zeiten leicht aus dem Blick und denkt, vielleicht schaffe ich das dann doch irgendwie ein bisschen schneller. Und genau aus diesen 5 Minuten wäre dann plötzlich 20 Minuten. Ja, so ist es. Aber wir machen jetzt erstmal etwas musikalisch weiter mit Christina Aguilera. Viel Spaß!

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0: Wind Up Missing You, Taka Matone hier auf Mix Radio Gran Canaria. Und Laura, ich habe jetzt auch noch eine zweite Frage an dich. Nochmal zum Thema Pünktlichkeit. Denn wie fühlt es sich eigentlich für dich an, wenn jemand ständig zu spät kommt?
1: Ja, also ich muss sagen, bei 5 Minuten passiert noch nichts bei mir, aber bei 10 Minuten kann ich dann auch schon sehr ungeduldig werden.
0: Ist irgendwie so ein blödes Gefühl immer, wenn man dann so lange auf Leute warten muss und man dann, ja, wartet und wartet und wartet. Aber Unpünktlichkeit, ein Phänomen, das oft als mangelnde Disziplin wahrgenommen wird. Doch Psychologie dahinter zeigt, es steckt einfach mehr dahinter. Denn Studien unterscheiden 2 Typen an Menschen. Einmal die uhrzeitorientierten Menschen, die sich strikt an den Minutenzeiger halten, und die ereigniszeitorientierten, die sich von Aktivitäten so absorbieren lassen, dass die Zeit aus dem Fokus gerät. Und auch die Persönlichkeit spielt natürlich eine große Rolle, also Gewissenhaftigkeit, also die Fähigkeit zu planen und sich selbst zu steuern, korrelieren stark mit eigenem Zeitmanagement. Und was ich dann immer sehr interessant finde, dass die Leute, die wirklich sehr oft zu spät kommen und wirklich, auf die man meistens dann eine halbe Stunde wartet, bei richtig wichtigen Termin meistens pünktlich auf der Matte stehen. Und vielleicht ist Unpünktlichkeit weniger eine Frage von Respekt, sondern eine von Wahrnehmung und Priorisierung. Jetzt soll es aber erstmal musikalisch wieder weitergehen mit Bonnie Tyler.

Uhr 27 ist es. Und das Lied möchte einfach nicht enden, weil es so schön ist, aber das passiert hier manchmal. Aber wie ihr wisst, es ist 11.27 Uhr und das bedeutet, dass gleich die Lokalnachrichten kommen. Und ich gebe euch noch einen ganz kurzen Teaser. Wir schauen nämlich einmal zum Flughafen. Da sollte es nämlich diese Taxi-Etiketten geben. Die verzögern sich allerdings. Es gibt natürlich einige Drogenhändler auf der Insel. Und dort, die werden von der Polizeiinspektion begutachtet. Aber da ist es noch unklar, wie das Urteil ausfallen wird. Außerdem schauen wir auf die Inflation. Die bremst den Anstieg von den kanarischen Gehältern. Und es war auch einiges los in Las Palmas. Es gab insgesamt 3 Unfälle und davon 4 Verletzte. Und wir schauen uns auch noch weitere Themen an. Aber das alles hört ihr gleich. Jetzt soll es aber nochmal einen Song geben und danach kommen die Lokalnachrichten hier auf Mixradio Gran Canaria.

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1: Es ist Donnerstag, der 17.09.2026 und wir haben es genau 11.30 Uhr. Polizeiinspektor belässt Drogenhändler im Unklaren. In Las Palmas begann am Mittwoch der Prozess gegen 10 mutmaßliche Mitglieder einer Drogenbande, die zwischen die Kanarischen Inseln und dem Festland Haschisch und Kokain transportierte. Der Chefinspektor der UDICO-Einheit gestand, einen inhaftierten Häftling angewiesen zu haben, vorzugeben, dass Drogenlieferungen aufgrund von Karnevalsterminen verzögert seien, um die Überwachung nicht zu gefährden. 5 der Angeklagten verhandeln derzeit über eine Vereinbarung mit der Anti-Drogen-Staatsanwalt. Die Staatsanwaltschaft fordert Haftstrafe von bis zu 9 Jahren sowie hohe Geldstrafen für die Redelsführer und weitere Beteiligte.
2: Taxi-Etikette verzögern sich am Flughafen Gran Canaria. Die Installation der RFID-Etikette für Taxis ohne Lizenzen aus Delde und Ingenio verzögern sich, da die letzten Charge defekt war. Eine Ersatzlieferung soll am Freitag im Stadionanhang montiert werden. Das kostenlose System des Cabildo ermöglicht die Kontrolle von Abholgenehmigungen am Flughafen. Bisher wurden etwa 800 von geplanten 1000 Taxis ausgestattet. Das Kontrollsystem soll sicherstellen, dass nur Taxis mit gültigen Genehmigungen Passagiere abholen dürfen.
1: Inflation bremst Anstieg kanarischer Gehälter. Trotz einer nominalen Anstiegs der Gehälter um 2,9% auf den Kanarischen Inseln im Jahr 2025, blieb die reale Kaufkraft aufgrund der Inflation nur minimal um 0,8% höher. Im spanischen Durchschnitt stieg das Gehalt um 3,4% auf 2055 Euro monatlich, doch die reale Kaufkraft verbessert sich nur um 0,7%. Die Kanarischen Inseln gehören zu den Regionen mit den niedrigsten Gehältern, wobei der Mindestlohn hier 80,4% des Durchschnittsgehalts ausmacht.
2: Verkehrschaos in Las Palmas, 3 Unfälle, 4 Verletzte. Ein besonders ereignisreicher Tag belastet den Verkehr in Las Palmas de Gran Canaria. Ein Lastwagen überschlug sich auf der GC1 in Höhe des Aquariums Boem del Mar und der Fahrer wurde schwer verletzt, im Fahrzeug eingeklemmt und musste von der Feuerwehr befreit werden. Nur wenige Stunden später wurde eine 83-jährige Frau in der Calle Leon Castillo überfahren und schwer verletzt ins Krankenhaus gebracht. Ein weiterer Unfall ereignete sich auf der GC1, wo 2 Rollerfahrer auf dem Radweg kollidierten und mittelschwere verletzt wurden. Alle 4 Verletzten wurden in umliegende Krankenhäuser gebracht. Der Unfall erfordert den Einsatz zahlreicher Rettungskräfte und Sicherheitsbehörden.
1: EU-Migrationspakt sorgt für Diskussionen auf den Kanaren. Die kanarische Regierung kritisiert, dass die EU auf die Krise in Ceuta nicht als Gemeinschaft reagiert habe. Es gab keine europäische Antwort, so der stellvertretende Ministerpräsident Octavio Garavaios. Die Gewalt an den EU-Grenzen zeige das Scheitern des Pakts. Nun fordert die Region, dass im ersten BEMA-Gericht die Regionen in den äußersten Randlagen stärker einbezogen werden. EU-Kommissionspräsidentin Ursula von der Leyen betonte zwar, dass Ceuta Europa ist und die EU an der Seite Spanien stehe. Doch die aktuellen PEMA-Regeln verlängern das Asylverfahren auf bis zu 6 Monate. Eine zusätzliche Belastung für die Kanaren.
2: Über 100 hitzebedingte Todesfälle auf den Kanarischen Inseln. Laut dem MOMO-System des Gesundheitsinstitutes Carlos III könnten die hohen Temperaturen auf den Kanarischen Inseln seit Juni bereits 108 Todesfälle verursacht haben, davon 103 in der Altersgruppe über 65 Jahre. Allein zwischen dem 1. und 15. September wurden 19 hitzebedingte Todesfälle registriert, wobei der August mit 80 Fällen der tödlichste Monat war. So, und das waren unsere Lokalnachrichten. 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

0: When You're Gone, Bryan Adamson hier auf Mixradio Gran Canaria. Und Laura, du bist ja jetzt ganz neu mit dabei und du hast mir aber heute auch schon ein Thema mitgebracht, oder?
1: Ja, ganz genau, weil während ich hier neu bin und gerade in den Radioalltag reinstarten darf, hat am Wochenende eine echte Legende ein ziemlich emotionales Comeback gefeiert. Aber ich will dich gar nicht so lange auf die Folter spannen, weil ich bin mir ziemlich sicher, wenn ich

0: also dem Stiff-Person-Syndrom, pausieren und wusste nicht, wann sie wieder zurückkehren kann. Und gerade wenn man so etwas so sehr liebt wie die Musik und dafür brennt und nicht mehr weiß, wann man wieder auf der Bühne stehen kann, muss das meiner Meinung nach ziemlich schwer sein. Aber bevor ich noch mehr von ihrem Comeback erzähle, würde ich sagen, lassen wir uns mal ein bisschen ihre eigene Stimme sprechen.
1: Ja, das würde ich auch sagen. Ich habe auch direkt ein Lied von ihr rausgesucht. I'm Alive, hier ist Celine Dion.

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0: Ja, Murder on the Dance Floor von Sophie Alice Baxter. Und ja, Ellie, wir hatten uns ja eben über Celine Dions emotionales Bühnencomeback unterhalten. Und ja, es war einfach ein purer Gänsehautmoment. Also, sie stand am Wochenende nach einer langen Bühnenpause endlich wieder vor ihrem Publikum und man hat ihr die Emotion sofort angesehen. Schon nach ihrem ersten Song fing sie an zu weinen und war wirklich sichtlich gerührt. Und ja, wenn man sich die ganzen Social-Media-Videos anguckt, muss ich sagen, sticht ein Satz dabei sehr heraus. Da stand sie vor ihrem Publikum in Paris, tränengerührt, und sagte, dass sie ab jetzt nicht mehr für sich selbst singe, sondern auch das Leben besingen wolle. Und das macht dieses Comeback so besonders. Da steht eine Sängerin, die lange nicht mehr wusste, wann sie überhaupt wieder auf der Bühne stehen kann. Und sie steht vor ihrem Publikum und singt. Und ich finde, das zeigt genau das, was Musik sein sollte und wie viel Kraft Musik einem geben kann. Und ich würde jetzt sagen, mit diesem Gedankengang gehen wir von einer großen Stimme zur nächsten. Also Ellie, du hast uns einen Song rausgesucht.
1: Genau, ich habe hier einen Song und der ist von Lady Gaga und der heißt Alejandro. Da hören wir doch direkt rein.

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6: Für die Meldungen im Studio Michael Miem. Die verfügbaren Wasserressourcen gehen nach Angaben der Weltwetterorganisation zunehmend zurück. In vielen Regionen sinkt der Abfluss der Flüsse, Gletscher verlieren weiter an Eis und auch die Grundwasserstände nehmen ab. Besonders deutlich zeigte sich das 2025 in Zentral- und Osteuropa. Dort lag der Grundwasserspiegel im Vergleich zum Durchschnitt der Jahre 2014 bis 2024 besonders weit unter dem üblichen Niveau. In weiten Teilen Nordeuropas war die Entwicklung dagegen umgekehrt. Dort lagen die Grundwasserstände über dem langfristigen Vergleichswert. Deutschlands Maschinenbau stellt sich auf ein weiteres schwieriges Jahr ein. Der Branchenverband hat seine Prognose für 2026 erneut gesenkt und erwartet nun erst im kommenden Jahr wieder ein Produktionswachstum. Damit dürfte die Branche 2026 bereits das vierte Jahr in Folge weniger produzieren. Hoffnung macht die inzwischen etwas bessere Auftragslage. Auch die Erwartungen der Unternehmen haben sich zuletzt etwas verbessert. Das Recherchemedium Korrektiv streicht Stellen und will seine Arbeit stärker auf die Beteiligung seiner Community, neue digitale Angebote und einen Umbau der Bewegtbildsparte ausrichten. Nach eigenen Angaben soll damit der gemeinwohlorientierte Journalismus langfristig abgesichert und das spendenbasierte Geschäftsmodell weiterentwickelt werden. Nach Angaben von Korrektiv erfolge dies vor allem durch auslaufende Verträge und nicht besetzte, frei gewordene Stellen. Der US-Kongress hat weitere Sanktionen gegen Russland beschlossen und damit die Unterstützung der Ukraine durch die USA verschärft. Nach dem Senat stimmte nun auch das Repräsentantenhaus den neuen Maßnahmen zu. Damit ist der Weg für das Inkrafttreten frei. Mit Blick auf die kommende Heizperiode geraten die vergleichsweise niedrigen Füllstände der deutschen Gasspeicher zunehmend in den Blick. Die Speicher dienen dazu, Gas aus dem Netz aufzunehmen und bei höherem Bedarf wieder bereitzustellen. In Deutschland wird der Energieträger vor allem in unterirdischen Kavernen und Porenspeichern gelagert. Dadurch lässt sich die Gasversorgung zeitlich an den Verbrauch anpassen. Die derzeit hohen Großhandelspreise machen das weitere Auffüllen der Speicher allerdings finanziell unattraktiv. Nach Einschätzung von Branchenvertretern fehlt damit teilweise der wirtschaftliche Anreiz, über vertraglich notwendige Mengen hinaus Gas einzulagern.
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Es ist 12:02 Uhr und ihr befindet euch immer noch in meiner Sendung Sonne, Sand und Meer auf dem richtigen Sender, denn ihr hört Mix Radio Gran Canaria auf 101.1 und 104.8. Und jetzt sind wir nämlich in meiner zweiten Stunde angekommen. So schnell vergeht die Zeit. Und ich habe euch jetzt nochmal die PISA-Studie mitgebracht, die ja vor kurzem rausgekommen ist. Und das ist wirklich sehr erschreckend, was da alles passiert ist. Deswegen bleibt unbedingt dran. Und dann habe ich euch wie immer noch ein paar musikalische Sachen mitgebracht. Denn es soll um eine Band gehen, oder eher gesagt um zwei Brüder, die Musik machen und die ihre letzte Tour 2009 gemacht haben und jetzt wieder nach Deutschland kommen. Also bleibt unbedingt dran und ja, wartet ab, wer, also auf wen ihr da so warten könnt. Jetzt soll es aber erstmal weitergehen mit Don't Save Me von Merritt Larsen.

Higher Ground hier auf Mixradio Gran Canaria. Und es ist ein stiller Skandal, der sich gerade abspielt. Denn immer mehr Jugendliche können nicht mehr richtig lesen. Die neue PISA-Studie zeigt nämlich, jeder dritte 15-Jährige in Deutschland scheitert daran, die Hauptaussage eines Textes zu verstehen. Ist das nicht irgendwie krass? Aber es geht da nicht mal so um Romane, die man durchwälzen müsste, sondern einfache, alltagsrelevante Informationen. Und das ist kein Zufall, sondern ein systematisches Problem. Dabei geht es nicht nur um Noten oder Schulabschlüsse, es geht schlichtweg einfach um unser eigenes Denken selbst. Und Forscher warnen auch, wer nicht liest, der verlernt, komplexe Zusammenhänge zu durchdringen, also auch zu verstehen, sie auch kritisch natürlich zu hinterfragen oder sogar sich in andere Menschen hineinzuversetzen. Und ja, wir leben in einer Welt, in der wir ständig mit Informationen überflutet werden und vor allen Dingen durch Social Media, es kommt so viel auf uns zu, aber wenn wir es nicht richtig verstehen können, was bleibt uns da eigentlich noch hängen? Also ich würde sagen, eine spannende Frage, die schauen wir uns aber gleich nochmal genauer an. Jetzt soll es erstmal Spanisch weitergehen mit Nacho hier auf Mixradio Gran Canaria.

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Waterloo Sunset von The Kings hier auf Mix Radio Gran Canaria und die Pisa Studio, alles klar, das wollte ich nicht damit sagen. Wir sitzen zwar im Studio, aber ich meine natürlich die Pisa Studie, die hat natürlich einiges wieder bestätigt, denn Lesen ist in der Krise. Doch ja, statt in Resignation zu verfallen, sollten wir uns vielleicht fragen, was können wir denn dagegen tun? Denn Lesen ist keine verlorene Kunst. Das ist sozusagen wie unsere Superkraft, die wir eines Tages mal in der Schule gelernt haben und die wir auch reaktivieren können. Und die gute Nachricht ist, es ist nie zu spät, denn Forscher zeigen auch, unser Gehirn ist wie ein Muskel. Das bedeutet, je mehr wir es fordern, desto stärker wird es, nämlich mit der Zeit. Und das bedeutet, wenn wir Jugendliche und uns selber natürlich auch im älteren Alter, wieder anspruchsvollere Texte zumuten, damit trainieren wir nicht nur ihr Leseverständnis, sondern auch ihr kritisches Denken, ihre Kreativität und ihre Empathie. Die Lösung liegt also nicht darin, Texte zu vereinfachen oder kürzer zu schreiben, sondern sie liegt darin, Lesen wieder als das zu behandeln, was es ist, ein Werkzeug, das uns klüger, freier und menschlicher macht. Und genau darum geht es nämlich auch in unserem nächsten Song, dass Worte die Welt manchmal auch verändern können. Der nächste Song ist von Eric Clapton, Change the World.

0: Was ein toller Song. Und Laura, jetzt habe ich mal eine kleine Frage an dich. Du kennst bestimmt auch diesen Song. Weißt du, von welcher Band das ist und was verbindest du denn damit so?
1: Also ich finde den Song ja total Nostalgie 90er Jahre und natürlich weiß ich, von wem der ist. Der ist von der Oasis Band, habe ich recht?
0: Du hast absolut recht und jetzt können sich tatsächlich alle Leute freuen, die in Deutschland wohnen oder auch in der Nähe von Deutschland, denn die Band kommt nämlich zurück. Nach unglaublichen 18 Jahren ohne Deutschlandkonzerte haben Liam und Noel Gallagher jetzt zwei Auftritte für 2027 angekündigt. Und diese sind am 2. und 3. Juli in der Münchner Allianz Arena. Und für die ganzen Oasis-Fans dürfte das ein ziemlicher besonderer Moment werden. Denn der letzte Auftritt der Band in Deutschland war tatsächlich 2009. Und wer damals schon dabei war, erinnerte sich wahrscheinlich auch noch an dieses große Britpop-Hits der 90er und vor allem an Wonderwall, den wir gerade gehört haben. Also das heißt Ticketalarm, Ticketalarm. Wer Lust hat, holt sich auf jeden Fall ein Ticket. Ich glaube, ich muss mal schauen, wie teuer es ist, aber irgendwie hatte ich auch richtig Lust, dabei hinzugehen. Jetzt soll es aber erstmal anders musikalisch weitergehen. Wir hören Miley Cyrus, End of the World.

Joel El Carazon hier auf Mix Radio Gran Canaria und es ist 12.36 Uhr und es bedeutet, dass so langsam meine Sendung auch schon zu Ende geht. Aber ich muss sagen, ich bin ja gerade so hyped auf dieses Oasis-Konzert und ja, es ist irgendwie schon fast verrückt, dass es dieses Konzert weiterhin noch gibt, denn eigentlich war 2009 Schluss mit den beiden, denn Noel verließ die Band und nach einem heftigen Streit mit seinem Bruder Liam. Und danach lieferten sich die beiden jahrelang öffentlich ihre ganz eigenen brüderlichen Feindschaften. Es ist krass gewesen und keiner hätte gedacht, dass sie sich dann doch nochmal zusammenfügen. Und 2025 war es dann tatsächlich soweit. Die große Reunion-Tour stand an und plötzlich standen die beiden einfach wieder gemeinsam auf der Bühne, sangen zusammen, umarmten sich, schossen Bilder mit anderen und ja, ich glaube, viele Fans waren einfach nur happy und hätten niemals damit gerechnet. Und jetzt geht's also weiter. Also Oasis ist 2027 live in München. Wir freuen uns drauf, aber jetzt soll es erstmal mit einem anderen Song weitergehen. Wir kennen ihn alle. Respect.

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12.48 Uhr und das bedeutet, dass meine Sendung Sonne, Sand und Meer mit mir, Elli, für heute zu Ende geht. Aber natürlich könnt ihr mich auch morgen wieder von 11 bis 13 Uhr hören. Und Laura, die wird mich morgen auch wieder unterstützen und bringt bestimmt ein paar spannende Themen mit. Aber auf jeden Fall nicht abschalten, denn gleich geht's weiter. Ab 13 bis 14 Uhr kommt nämlich Thomas, na sowas, der thematische Hitmix. Und danach kommt auch direkt schon der Melvin. 2 Stunden lang wird der gute Laune-Nachmittag dann von ihm moderiert. Und heute Abend, also heute ist wirklich volles Programm bei uns, heute Abend von 18 bis 20 Uhr kommt Markus Best Of. Also bleibt unbedingt dran, es wird weiterhin spannend bei uns. Und ich verabschiede mich aber mit The Bee Gees' Heartbreaks.

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3: Mit Michael Miem. Unionsfraktionschef Frei widerspricht der Darstellung, die CDU-Ministerpräsidenten hätten Bundeskanzler Merz in ihrer jüngsten Erklärung nicht ausdrücklich unterstützt. Im Fernsehen bezeichnete Frei entsprechende Einwände als Haarspalterei und verwies darauf, dass mit dem Bundeskanzler in dem Schreiben eindeutig Merz gemeint sei. Der Kanzler steht nach dem schwachen Abschneiden der CDU bei der Landtagswahl in Sachsen-Anhalt weiterhin im Zentrum innerparteilicher Debatten über seine politische Zukunft. Ein Regionalzug ist in der Oberpfalz mit einem Baum auf den Gleisen zusammengestoßen. Die 35 Fahrgäste blieben unverletzt. Die Lokführerin erlitt nach Angaben der Bundespolizei einen Schock. Der Zug war am Mittwochabend unterwegs, als er bei Poppenricht auf einen entwurzelten Baum prallte. Nach einer provisorischen Reparatur konnte die Fahrt mit den Fahrgästen fortgesetzt werden. Die Strecke war anschließend rund anderthalb Stunden gesperrt, wodurch es zu Verspätungen und Teilausfällen kam. Ersatzweise wurden Großraumtaxis eingesetzt. Zwei Explosionen haben in Frankfurt erneut die Polizei auf den Plan gerufen.
4: Nach Angaben der Beamten ereigneten sich die Vorfälle innerhalb weniger Minuten zunächst an der Berger Straße und anschließend an der Einkaufsstraße Zeil. Anwohner alarmierten die Einsatzkräfte. Zu möglichen Schäden lagen zunächst keine Angaben vor. Die Polizei ermittelt zu den Hintergründen. In den vergangenen Tagen hatte es bereits drei ähnliche Vorfälle in Frankfurt und dem nahegelegenen Offenbach gegeben. Dabei wurde niemand verletzt, allerdings entstanden erhebliche Sachschäden.
3: Steigende Bauzinsen und die Sorge vor weiterer Inflation könnten den Immobilienmarkt in diesem Jahr deutlich ausbremsen. Ein Hamburger Institut erwartet nach zwei Jahren mit wachsenden Verkaufszahlen einen Rückgang der Nachfrage nach Häusern und Wohnungen. Als Gründe werden neben den Finanzierungskosten auch höhere Baupreise und die allgemeine Teuerung genannt. Zusätzlich belasteten Unsicherheiten durch Kriege und Zollkonflikte sowie eine inzwischen vorsichtigere Kreditvergabe der Banken den Markt. Soweit die aktuellen Meldungen aus der Nachrichtenredaktion.
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Es ist 13 Uhr und 1 Minute und 30 Sekunden hier auf Gran Canaria und ihr habt natürlich auch heute wieder mit Mixradio den richtigen Sender eingeschaltet. Wir sind hier im Süden erreichbar auf den Frequenzen 101.1 FM oder 104.8 FM. Aber wie ihr wisst, sind wir auch weltweit zu hören auf www.mixradio.eu. Ja, hallo und herzlich willkommen zu Na Sowas, der thematische Hitmix mit Thomas. Ja, wir haben ja immer viel Sonnenschein hier oder in Deutschland, da regnet es auch mal öfter. Aber was beschützt uns? Mal ein Basecap, mal ein Hut, mal eine andere Mütze. Ja, oder was beschützt uns? Ein Schirm. Also mein Thema heute, die Geschichte des Schirms, ein 4000 Jahre altes Kulturgau. Mit kurzen Beiträgen habe ich wieder Interessantes und Wissenswertes für euch zu diesem Thema zusammengestellt. Und nun für alle, die leider nicht hier sein können, wie sieht es mit dem Wetter heute am 16. September 2026? Ja, seit einigen Tagen haben wir ja Kalima, mittelschwer bis leicht. Also den haben wir, glaube ich, noch nicht ganz überstanden. Heute haben wir auch ein paar Wölkchen dazu bekommen. Ja, die fast 40 Grad, die haben wir jetzt nicht mehr. Aber ich denke, so gute 30 Grad werden wir heute erreichen. Aber es ist ein schöner sommerlicher Septembertag. So, gleich geht's los im Studio live am Mikrofon für euch, Thomas. Musikalisch bleibt es bei meiner Sendung spanisch und ich hoffe, ihr habt wieder für eine Stunde gute Unterhaltung mit mir als euer Begleiter in den Nachmittag. Und wir starten erst einmal mit Musik und ich hoffe, ihr habt in der nächsten Stunde und vielleicht auch für den ganzen Tag Buenos Momentos, schöne Momente, gute Unterhaltung. Juan Daniel.

Ja, Buenos Momentos von Juan Daniel. Ja, die Geschichte des Sonnenschirms, ein 4000 Jahre altes Kulturgut, ist heute im thematischen Hitmix mein Thema. Ja, die Anfänge der Geschichte des Sonnenschirms können in der Antike und im Altertum festgemacht werden. Erste Abbildungen, Vasenbilder, Gemälde und Texte aus dieser Zeit zeigen und erwähnen Götter und Herrscher mit Schirmen aus Bambus, Stroh und Ölpapier. Ja, diese dienten damals vor allem dazu, Herrscher bei Prozessionen und Machtdemonstrationen zu schützen. Ja, auch Weihegeschenke in der Kirche wurden mit Hilfe von Schirmen und Baldachinen vor den starken Strahlen der Sonne bewahrt. Ja, ebenso wie Herrscher nutzten auch die adligen Bürger Schirme als Sonnenschutz und als Statussymbol, indem sie ihre Diener die Schirme tragen ließen. Denn die vornehme Blässe war schon zu Zeiten der Antike und des Altertums ein Zeichen für Wohlstand, da sich einfache Arbeiter und Bauern durch ihr Handwerk über lange Zeiträume in der Sonne aufhielten und die vornehme Blässe dann dem Adel vorbehalten war, der sich dann vom sogenannten Pöbel abhob. Ja, in Indien zum Beispiel gehörte ein reich verzierter Sonnenschirm zu den Insignien eines Königs und ist zudem eines der 8 tibetischen Glückssymbole, also eine der 8 Kostbarkeiten. Ja, und aus genau diesem Grund sind auch buddhistische Tempel in Thailand von stilisierten Sonnenschirmen gekrönt. Also Sonnenschirme, eine 4000 Jahre alte Geschichte und ein 4000 Jahre altes Kulturgut.

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Ja, mein Thema heute beim thematischen Hitmix auf Mixradio, die Sonnenschirme. Ja, im Altertum waren wir ja angefangen und jetzt im 16. Jahrhundert änderte sich das Aussehen von Sonnenschirmen zum ersten Mal drastisch. Ja, aus den leichten Schirmchen aus Bambus, Stroh und Papier, da wurden stabile, schwerere Schirme aus Horn, Holz oder Fischbein. Und die hat man mit rotem Stoffsamt dekoriert. Doch nach wie vor fungierten Sonnenschirme als Ausdruck von Wohlstand, indem sie von Pagen für ihre Arbeitgeber oder ihre Herrschaften getragen wurden. Gewannen aber auch langsam Ansehen als modisches Accessoire und haben sich weiter verbreitet. Und im 17. Jahrhundert kam es vor allem in Mitteleuropa in Mode, kleine, tragbare Sonnenschirme in Adelskreisen zu tragen. Ja, und beispielhaft sei hier der französische Hof genannt. Und diese wurden nun nicht mehr vom Personal, sondern von den Reichen selbst getragen und waren in erster Linie ein Modeutensil und Adelssymbol, wenn auch vorbehalten für schöne Zeiten, da sie absolut damals noch nicht wetterfest waren. Ja, Musik mache ich weiter und damit gehen Grüße aufs Festland zu Markus mit Julio Iglesias Me va, me va. Gute Unterhaltung.

Ja, das war Julio Iglesias, Me va, me va. Also, mein Thema heute, die Sonnenschirme, eine 4000 Jahre alte Kulturgeschichte. Ja, in der Antike waren wir, im Altertum waren wir, waren im 16. und 17. Jahrhundert und jetzt machen wir einen kleinen Zeitsprung. Ja, Anfang des 19. Jahrhunderts begann der Siegeszug für den Regenschirm. Kommen wir zu den Regenschirmen. Statt Mäntel und Kapuzen oder Hüte zu tragen, setzten die Menschen nun auf praktische, wetterfeste Schirme. Somit ist der Regenschirm deutlich jünger als der Sonnenschirm und hält uns noch gar nicht so lange den Regen vom Leibe. In England wurde es zu dieser Zeit ein besonderer Schirm entwickeln, der Entuka für alle Gelegenheiten, also ein Schirm, der für Sonne und Regen zugleich gut war. Ja, auch sogenannte Knicker kamen in Mode, also Sonnenschirme mit knickbarem Griff, um schräg einfallende Sonnenstrahlen abzuhalten. Ja, auch Pagodenschirme, also Schirme, bei denen die Spitze des Schirmdachs etwas höher als normal ist, wurden immer häufiger gesichtet. Doch noch immer galten Schirme als Modeobjekt und wurden als stilvolle Ergänzung zum Sonnenhut genutzt. Verziert mit Spitzen, Rüschen, Fransen waren sie auf gemälten Fotografien aus dieser Zeit die ersten Modejournale, die da aufkamen, schon zu bewundern. Ja, soweit die Entwicklung im 19. Jahrhundert. Und musikalisch geht's weiter mit La Vida es Limonada. Viel Spaß!

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Tania L. Danzar de las Mariposas. 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Es ist 13 Uhr und 36 Minuten und wir sind natürlich nicht nur auf den bekannten Frequenzen oder weltweit zu hören, sondern wir sind auch bei Instagram vertreten. Dort heißen wir Mixradio_FM und auf Facebook heißen wir Mixradio Canaria New Generation. Ja, ihr habt eingeschaltet den thematischen Hitmix mit Thomas und die Schirme sind heute mein Thema. Ja, wir haben uns ja so durch die Jahrhunderte durchgewühlt und nun noch in den 1920er Jahren galt es als vornehm, blass zu sein. Tragbare Schirme wurden zum Flanieren im Sommer genutzt und galten zusammen mit dem großen Sonnenhut als Symbol von Eleganz, Wohlstand und Schönheit. Ja, und dann mit dem Aufbrechen der Standesgrenzen verschwanden dann jedoch auch die sogenannten Adelsschirme. 1923 zeigte die berühmte Modeschöpferin Coco Chanel der Welt dann zum ersten Mal ihre sonnengebräunte Haut und veranlasste damit ein Umdenken in der Gesellschaft. Seit dieser Zeit gilt sommerliche Bräune als erstrebenswert bei Frauen wie bei Männern. Ja, und insbesondere in den asiatischen Ländern, zum Beispiel in Japan, gehört es nach wie vor und heute noch zum guten Ton als Dame ein Schirmchen zum Schutz vor der Sonne bei sich zu tragen. Denn dort ist es weiterhin ein Schönheitsideal, helle und ungebräunte Haut zu besitzen. 1928 wurde dann der erste zusammenklappbare Schirm, sogenannte Knirps, erfunden. Und der wurde in Breslau entwickelt. Und dieser revolutionierte die Entwicklung des Schirms und der half dabei, ihn von einem Wohlstandsobjekt zu einem Alltagsobjekt umzuwandeln. Ja, wir gehen gleich in die Werbung, aber vorher hören wir noch Carlos Vives und Pedro Capo Pagamento.

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Frank Alan und Tango Argentino. Ja, meine Schirmstory geht langsam zu Ende und der weltweiten Diskussion über die schädliche UV-Strahlung in den 80er Jahren folgte ein Aufschwung in der Entwicklung von großen Standsonnenschirmen. Schirmen wurde zu platzüberspannenden Gebrauchsgegenständen und waren dank innovativer Leichtbauarchitektur und Materialien wie Aluminium, Polyester, Acrylfaser und glasfaserverstärkten Kunststoff trotz ihrer neuen Größe wandelbar und vielseitig einsetzbar. Ja, sie sind allerdings aufgrund ihrer Schnelllebigkeit oft anfällig für Schimmelbefall und Ausbleichen. Ja, und hier lohnt es sich dann bei den Sonnenschirmen etwas zu investieren in die Materialien, damit sie uns länger Freude bereiten. Ja, eine besondere andere Art sind die Großschirme, zum Beispiel die sogenannten Trichterschirme, die oft in der Gastronomie genutzt werden und Wasser über den Mittelmast ablaufen lassen, und die Ampelschirme, die den Mast auf der Seite haben und damit große Flächen überspannen können. Ja, musikalisch mache ich nochmal weiter mit Joaquino, Venga, Venga.

0: Ja, wir kommen zur real gewordenen Zukunft. Und zwar, es gibt eine japanische Firma, die hat den Free Parasol erfunden. Und zwar einen Sonnenschirm, der dank Drohne über dem Kopf des Besitzers fliegt, ohne dass dieser auch nur einen Finger rühren muss. Und andere Sonnenschirmmodelle besitzen sogar bereits in den Schirmstoff integrierte Solarpaneele, um umweltbewusst Energie zu erzeugen. Ja, das war mein kleiner Durchmarsch, was die Sonnenschirme betrifft.
1: Dieses Geräusch hört man tagtäglich. Aber das hier

Ja, es ist wirklich schon so spät. Meine Sendezeit ist vorbei mit einer sowas der Demagio Hitmix mit Thomas. Aber es geht live weiter hier heute und zwar von 14 bis 16 Uhr. Der gute Laune Nachmittag mit unserem Sonnenschein Melvin und dann heute Abend 18 bis 20 Uhr kanarische Zeit Markus Best of. Also ihr seid hier immer bestens unterhalten und ich verabschiede mich jetzt zunächst vor den Nachrichten und der Werbung noch mit Bailando Samba. Und dann geht's mit ABBA zu Ende bei mir mit Gracias por la Musica. Vielen Dank für die schöne Musik. Tschüss, sagt euer Thomas.

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6: Mit Michael Miem. Unionsfraktionschef Frei widerspricht der Darstellung, die CDU-Ministerpräsidenten hätten Bundeskanzler Merz in ihrer jüngsten Erklärung nicht ausdrücklich unterstützt. Im Fernsehen bezeichnete Frei entsprechende Einwände als Haarspalterei und verwies darauf, dass mit dem Bundeskanzler in dem Schreiben eindeutig Merz gemeint sei. Der Kanzler steht nach dem schwachen Abschneiden der CDU bei der Landtagswahl in Sachsen-Anhalt weiterhin im Zentrum innerparteilicher Debatten über seine politische Zukunft. Ein Regionalzug ist in der Oberpfalz mit einem Baum auf den Gleisen zusammengestoßen. Die 35 Fahrgäste blieben unverletzt. Die Lokführerin erlitt nach Angaben der Bundespolizei einen Schock. Der Zug war am Mittwochabend unterwegs, als er bei Poppenricht auf einen entwurzelten Baum prallte. Nach einer provisorischen Reparatur konnte die Fahrt mit den Fahrgästen fortgesetzt werden. Die Strecke war anschließend rund anderthalb Stunden gesperrt, wodurch es zu Verspätungen und Teilausfällen kam. Ersatzweise wurden Großraumtaxis eingesetzt. Zwei Explosionen haben in Frankfurt erneut die Polizei auf den Plan gerufen.
7: Nach Angaben der Beamten ereigneten sich die Vorfälle innerhalb weniger Minuten zunächst an der Berger Straße und anschließend an der Einkaufsstraße Zeil. Anwohner alarmierten die Einsatzkräfte. Zu möglichen Schäden lagen zunächst keine Angaben vor. Die Polizei ermittelt zu den Hintergründen. In den vergangenen Tagen hatte es bereits drei ähnliche Vorfälle in Frankfurt und dem nahegelegenen Offenbach gegeben. Dabei wurde niemand verletzt, allerdings entstanden erhebliche Sachschäden.
6: Steigende Bauzinsen und die Sorge vor weiterer Inflation könnten den Immobilienmarkt in diesem Jahr deutlich ausbremsen. Ein Hamburger Institut erwartet nach zwei Jahren mit wachsenden Verkaufszahlen einen Rückgang der Nachfrage nach Häusern und Wohnungen. Als Gründe werden neben den Finanzierungskosten auch höhere Baupreise und die allgemeine Teuerung genannt. Zusätzlich belasteten Unsicherheiten durch Kriege und Zollkonflikte sowie eine inzwischen vorsichtigere Kreditvergabe der Banken den Markt. Soweit die aktuellen Meldungen aus der Nachrichtenredaktion.
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Ihr hört Mixradio Gran Canaria auf 101.1 und 104.8 und hier kommt eure Prise gute Laune in Form des gute Laune mit Nachmittags mit mir, Melvin. 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Das geht natürlich auch. Und wir haben es jetzt genau 14:02 kanarischer Zeit bzw. 15:02 auf dem europäischen Festland. Und es ist vor allem jetzt gerade recht bewölkt. Die Sonne, die kann sich gerade hier nur so gerade so durchsetzen hier im Süden Gran Canarias. Aber das muss ja auch mal sein. Wir hatten jetzt viele heiße Tage. Da tun ein paar Wolken auch mal gut. Und wir wollen vielleicht auch jetzt erstmal ein bisschen noch musikalisch weitermachen, hier ein bisschen anschließen an Thomas' Hitmix, der ja gerade lief. Deswegen kommt jetzt hier nochmal ein spanischer Song, nämlich Gracias por la Música von ABBA.

Daigo mit It Ain't Me hier bei Mixradio Gran Canaria um 14.10 Uhr kanarischer Zeit. Und da schauen wir jetzt einmal in die Alpen, denn die Berggipfel der Alpen, die werden immer grüner und das auf Kosten von spezialisierten Arten. Denn immer mehr an Kälte angepassten Spezies, die verschwinden von der Beobachtungsfläche auf 62 europäischen Gipfeln. Das hat vor allem eines mit einer Sache zu tun, nämlich Konkurrenzkampf. Und lange Zeit waren die Regionen oberhalb der alpinen Baumgrenzen weitgehend kahl. Aufgrund kurzer Wachstumsperioden, geringer Wärme und eines fast ganzjährigen Frostrisikos war das halt für viele Arten der europäischen Flora und Fauna eher jetzt nicht so das Ding, dass die gesagt haben oder die Natur entschieden hat, oh, das wäre vielleicht eine lebenswerte Umgebung, wenn es andauernd Frost gibt. Denn bei Minusgraden, da wächst sich nicht so gut und da gibt es auch nichts zu fressen. Das ergibt ja erstmal Sinn. Doch die Gipfelregionen Europas, die werden immer grüner und es gibt dort jetzt auch immer mehr Pflanzenarten. Und ein Grund dafür ist natürlich die mehrfach dokumentierte Entwicklung. Das ist eben, sind die steigenden Temperaturen und dass die Kältegrenzen vieler Gebirgspflanzen sich eben nach oben verschieben. Doch das Bild, das täuscht tatsächlich, denn die hohe Biodiversität, die man sonst vielleicht kennt, wenn man durch die Alpen wandert oder dorthin fährt und vor allem im Sommer da ist, die wird tatsächlich immer weniger. Und warum das vielleicht daran liegt, dass manche Arten verschwinden und manche gerade in dem Sinne ein neues Hoch erleben, dazu gleich ein bisschen mehr, aber vorher haben wir noch ein bisschen Musik und die kommt jetzt hier. Zumindest der erste Song kommt von Ellie Goulding gemeinsam mit Big Scene und Easy Lover.

Enrique Iglesias gemeinsam mit Whitney Houston und der Songtitel ist Who. Und ja, zu Who des Who's, da gehen wir jetzt mich zurück, nämlich zu den Berggipfeln der Alpen. Wir schweben nochmal ein bisschen drüber hinweg, denn die werden immer grüner. Und das hat aber auch zur Folge, dass tatsächlich so eine oder andere Art tatsächlich verschwindet oder eher weniger wird. Und Wissenschaftlerinnen und Wissenschaftler, die haben das herausgefunden und die haben dafür tatsächlich ein Netzwerk genutzt, nämlich das Global Observation Research Initiative in Alpine Environments, die sich damit beschäftigen, wie eben sich die Alpenflora verändert und die vor allem auch beobachten, was zum Beispiel die Klimaveränderung aktuell mit den Alpen eigentlich machen. Und das sind Erhebungen, die zwischen 2001 und 2022 gemacht wurden auf 62 europäischen Berggipfeln und in 16 Gebirgsregionen. Und da ist eben rausgekommen, ja, bestimmte Arten, die sind immer weiter nach oben gewandert, also in die Höhe, und manch andere, die ist immer weniger geworden. Und der Artenschwund, der zeigt sich vor allem unter den spezialisierten Arten, eben für die Alpen, die also gut mit Frost klarkommen, die sehr gut damit klarkommen, dass es eben lange kalt ist. Zum Beispiel als Verlierer wird da genannt der Gletscher Hahnenfuß oder auch das Alpen-Mannesschild als zwei Pflanzenarten, die eben Probleme haben, weil die Alpen eher wärmer werden und diese Pflanzen eher doch für Kälteregionen besser gemacht sind. Und das Problem auch daran, dass die Konkurrenz eben zunimmt, denn Arten, die sich ja super gut angepasst haben, für die wird es natürlich schwieriger, wenn andere mit dazukommen, also quasi um denselben Raum konkurrieren, weil es eben wärmer wird und sie auch dadurch die Möglichkeit bekommen, eben genau auch in diesen Regionen dann sich zu verbreiten. Und das Problem ist halt, das ist halt ja ein lokaler Effekt, aber das könnte eben auch bedeuten, wenn sich dieser Trend natürlich fortsetzt, dass es bestimmte Arten dann in der Zukunft in den Alpen nicht mehr geben wird, weil es eben wärmer wird und dementsprechend eben auch genau für bestimmte der Lebensraum eben immer kleiner wird. Und das wird langfristig vielleicht auch zu einem Problem in der Biodiversität in den Alpen, aber das werden wir sehen, denn die Forschung, die ist da ja schon relativ lange am Werke, aber wir wissen natürlich nicht genau, wo es hingeht. Und die Wissenschaftler, die wollen das jetzt natürlich nochmal etwas genauer beobachten. Aber eins kann man festhalten, die Gipfel der Alpen, die werden nicht mehr weiß sein, vermutlich in der Zukunft, sondern tatsächlich grün oder eher grau. Und wir machen jetzt erstmal musikalisch weiter mit dem Song von Shades Boozy und Good News. Und der kommt jetzt.

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1: Um ein gutes Gespräch zu führen, sollte man erst mit positiver Stimmung verbal den roten Teppich ausrollen, um dann auf die weniger schönen Dinge zu kommen. Ein bisschen so hat es auch die Chefin der EU-Kommission in ihrer Rede zur Lage der Union gemacht. Ursula von der Leyen steigt ein mit einem Europa,
2: we can be so proud of,
1: auf das wir stolz sein können. Aber die vielen Krisen sind auch für viele spürbar. Beim Tanken, beim Leben, beim Wohnen. Die Entwicklungen seien schwindelerregend. Das wirke sich auch auf unsere Lebensverhältnisse und auch auf unsere Demokratie aus. Wir sehen das am Aufstieg der Extreme, an fehlenden Zwischentönen, sogar in der Art, wie wir miteinander umgehen. Diese echten Sorgen werden als Waffen eingesetzt, um einen Keil zwischen uns zu treiben. Manchmal von außen, zu oft aber auch von innen. Die EU-Kommission will an einigen Stellschrauben drehen. Schon heute geht es um Social-Media-Regelungen für Kinder und Jugendliche beim EU Kids Act. Manfred Weber von der EVP gefällt's.
3: Elon Musk
1: wird das nicht gefallen, aber genau deshalb sollten wir es tun. Patrick Jaki von der EKR fordert das Gegenteil. Wenn Sie etwas für die Jugend tun wollen, dann sollten Sie nicht das Internet zensieren, sondern ihr Arbeit und Sicherheit garantieren. Um Sicherheit, Resilienz, Wendepunkte und Partnerschaften geht es immer wieder in der Rede zur Lage der Union. Den Ehrengast aus Kanada lassen das EU-Parlament und die Kommissionschefin wissen, Premierminister Mark Carney, lassen Sie uns enger zusammenrücken. Wir wollen die Beziehung zu Kanada auf das höchstmögliche Niveau bringen. Lieber Mark, ich hatte erwähnt, dass wir unsere Partnerschaften dringend neu denken müssen. Dabei möchte ich mit dir gemeinsam darauf hinarbeiten, dass Kanada das erste assoziierte Mitglied der EU wird. Also etwas, das es in den EU-Verträgen so nicht gibt. Kanada wäre kein wirkliches Mitglied der EU, aber es entstünde eine neue Form einer besonders engen Partnerschaft.

Die Chainsmokers mit Something Just Like This hier bei Mixradio Gran Canaria um 14.36 Uhr kanarischer Zeit. Die Zeit, sie rennt schon wieder. Und vor allem eine Sache, da vergisst man manchmal auch die Zeit. Das geht vielleicht allen so, die vom ein bisschen jünger sind, aber es zieht sich ja langsam durch alle Altersgruppen. Denn fast jeder hat ja einen Account auf TikTok. Und wenn, dann will er es vielleicht gar nicht zugeben. Aber wir schauen uns heute jetzt mal ein bisschen an, wie eigentlich dieser Algorithmus tickt. Denn das ist vielleicht eine ganz interessante Geschichte, denn der treibt uns ein wenig auch in die Enge. Denn eine neue Studie oder auch in neuen Studien analysiert nämlich einige Forscherinnen und Forscher eben die Mechanismen der Videoauswahl bei TikTok und was diese algorithmisierte Individualisierung für uns eigentlich als Nutzerinnen und Nutzer bedeutet. Und wie ihr es kennt, fast jeder benutzt das und vor allem auch zwei Drittel der 11- bis 17-Jährigen, die Daten, die stammen hier aus Österreich, die verwenden TikTok eigentlich täglich. Und vor allem nutzen es auch sehr, sehr viel. Und aktuelle Daten deuten auch darauf hin, dass zum Beispiel aber in Österreich zum Beispiel der Zenit für TikTok möglicherweise schon überschritten ist. Aber trotzdem ist es für Millionen Menschen ein täglicher und treuer Begleiter, sei es nur im Bus zur Arbeit oder auf dem Weg zum Beispiel zur Schule, zur Arbeit oder auch einfach in der Pause, weil man sich ein bisschen ablenken möchte oder wie man auch schön sagt, vom Schlafengehen nochmal ein bisschen durch die Timeline scrollen, auch genannt Doomscrolling. Und die in China ja entwickelte App, die macht das ja wirklich perfekt. Teilweise hat man das Gefühl, sie kennt einen besser als man sich selbst. Und manchmal hat man auch eine halbe Stunde lang wirklich sehr lustige Videos. Das Interessante ist aber, dass eben dieser Algorithmus, den ja TikTok hat, das ist ja ein strenges Betriebsgeheimnis. Denn TikTok möchte ja nicht herausfinden, wie wir herausfinden, wie der Algorithmus funktioniert und warum er so gut ist. Aber Forschende des Deutschen Weizmann-Instituts, die haben sich davon nicht abhalten lassen und die haben wirklich sehr, sehr interessante Sachen rausgefunden und damit beschäftigen wir uns gleich, denn das könnte vielleicht uns auch ein bisschen zum Umdenken bewegen. Und ein kleiner Tipp hier auch, das macht auch gerade gar nicht so viele andere Unterschiede, wenn ihr zum Beispiel auf Instagram oder auf Facebook unterwegs seid, aber TikTok ist nochmal ein anderes Level, aber dahin gehen wir gleich. Vorher haben wir noch ein bisschen Musik von Meghan Trainor und Tidal und dann gehen wir einmal kurz in die Werbung.

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1: Felix Jehn mit Hard to Touch. Und da kann man sich fast gar nicht mehr vorstellen, dass dieser Song übrigens schon fast 10 Jahre alt ist. Da habe ich ein bisschen das Gefühl, dass ich sehr, sehr alt bin. Denn ich war zu diesem Zeitpunkt, als der Song rauskam, gerade einmal 11 Jahre alt. Das ist schrecklich. Naja, egal. Machen wir erstmal weiter. Das ist sonst nicht ganz so schön. Aber wir bleiben weiterhin bei TikTok. Und wie der Algorithmus uns als Nutzerinnen und Nutzer ein bisschen in die Enge treibt. Und das ist auch ähnlich vergleichbar für die anderen Social-Media-Plattformen. Und was haben sich die Forscher gedacht, die übrigens auch aus Deutschland kommen, nämlich vom Weizbaum-Institut? Nun, die haben erstmal quasi zwei neue User erstellt und haben dann gemeinsam mit Kolleginnen und Kollegen, haben die nämlich dann mal

geschaut, was eigentlich passiert, ne? Wenn die das zum Beispiel nutzen beim Gaming, beim Essen, beim Fernsehschauen. Und dann haben sie einmal überprüft, wie denn die Plattform reagiert. Und da hat sich vor allem einiges rauskristallisiert. Entscheidend ist nämlich für die Zusammensetzung der For You-Page, also das, was uns als erstes vorgeschlagen wird, welche Videos man bis zum Ende ansieht oder erneut abspielt, welche man liked, kommentiert oder teilt und an welchen Accounts man weitere Inhalte konsumiert. Das alles baut dann Ende in dem Sinne das, was wir sehen. Und die Geschwindigkeit vor allem, die auf TikTok aber ist, wie sehr schnell TikTok realisiert, was wir mögen, was wir nicht mögen, was wir vielleicht nicht so gut finden, das geht sehr, sehr schnell. Denn nach etwa so 200 Videos weiß TikTok in der Regel schon, für was wir uns entscheiden. Und von diesen 200 ersten Videos sind übrigens schon 13 auf uns personalisiert. Also es geht wahnsinnig schnell. Und problematisch ist natürlich auch schon bei dieser Personalisierung natürlich, dass zum Beispiel, wenn es in zum Beispiel politische Richtungen geht oder so, die man übrigens dort einmal ausgeklammert hat, weil das wird sonst doch extrem und das würde ja ein bisschen auch davon ablenken, von dem, womit sich ja die Wissenschaftler beschäftigt haben, dass man doch festgestellt hat, dass das sehr, sehr schnell geht, dass man zum Beispiel in eine bestimmte Bubble kommt, also in dem Sinne, dass man so eine Blase aufbaut, in der man sich befindet und andere Menschen in dem Sinne gar nicht mehr so richtig feststellen können, was man eigentlich selber sieht. Denn sie haben nämlich einen Test gemacht und der ist sehr spannend und vielleicht habt ihr das auch schon mal untereinander erlebt, vielleicht in der Familie, nämlich die Smartphones wurden getauscht. Und das wurde bei jungen Menschen gemacht, nämlich bei Studierenden. Und da haben sie gesagt, okay, ihr tauscht jetzt mal in einer Sitzung, war das, nämlich mal die Handys. Das heißt, der eine hat eben von dem anderen das Telefon bekommen. Und das war sehr spannend, denn jeder hat auf einmal eine ganz andere Welt in seinem Telefon, was er oder sie an Videos gesehen hat. Und das Interessante ja bei TikTok ist wiederum ja unter anderem auch, dass es ja mehr als Unterhaltung ist. Viele sammeln dort Inspirationen, manchmal geben die Plattform auch Halt oder eben auch, ja, manche fühlen sich darin geborgen oder finden auch eben andere Menschen, die ähnliche Interessen haben wie sie. Und das ist ja zumindest eine sehr gute Seite. Das Interessante ist aber nur, was zumindest zu einem Problem wird, und das argumentieren hier die Studienautoren eben auch, dass vor allem für sehr junge Menschen, vor allem für Teenager, das eben ein sehr, sehr hohes Suchtpotenzial hat. Und das kennen wir vielleicht alle. Man hat das Gefühl, man war vielleicht 5 oder 6 Minuten auf dieser Plattform, aber am Ende waren es vielleicht 1,5 Stunden und man hat vielleicht seine Hausaufgaben oder seine Arbeiten für die Uni oder vielleicht noch andere Sachen gar nicht erledigt. Und das ist nämlich genau das Problem, was vor allem bei jüngeren Menschen zu einem großen Problem führt, weil eben desto jünger man ist, desto schwieriger kann man genau das reflektieren, dass man eben gerade 2 Stunden am Handy war und dass genau aus diesem Grund der Nacken jetzt wehtut, zum Beispiel. Und das bedeutet, dass hier vor allem eines gefordert wird, dass vor allem Eltern dann noch eingreifen oder vielleicht auch Großeltern oder ähnliche und dass vor allem auch die Medienkompetenz viel, viel eine größere Rolle spielen müsste, denn das war halt vor 20 Jahren noch nicht so und das ist natürlich auch eine ganz andere Geschichte. Aber es zeigt vor allem, TikTok, das weiß sehr, sehr schnell, für was wir uns interessieren und wer wir eigentlich sind. Und das nehmen wir, glaube ich, mal mit, denn das ist, glaube ich, eine ziemlich interessante Information. Und wir machen jetzt erstmal musikalisch weiter mit Danny Ocean und Dembo und dann hören wir uns nach den Nachrichten und der Werbung zur vollen Stunde um 15 Uhr wieder. Bis gleich. Und jetzt muss ich mal meine Maus hier finden, die hat sich gerade verabschiedet. So, jetzt kommt Danny Ocean mit Dembo.

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2: Mit Michael Miem. Unionsfraktionschef Frei widerspricht der Darstellung, die CDU-Ministerpräsidenten hätten Bundeskanzler Merz in ihrer jüngsten Erklärung nicht ausdrücklich unterstützt. Im Fernsehen bezeichnete Frei entsprechende Einwände als Haarspalterei und verwies darauf, dass mit dem Bundeskanzler in dem Schreiben eindeutig Merz gemeint sei. Der Kanzler steht nach dem schwachen Abschneiden der CDU bei der Landtagswahl in Sachsen-Anhalt weiterhin im Zentrum innerparteilicher Debatten über seine politische Zukunft. Ein Regionalzug ist in der Oberpfalz mit einem Baum auf den Gleisen zusammengestoßen. Die 35 Fahrgäste blieben unverletzt. Die Lokführerin erlitt nach Angaben der Bundespolizei einen Schock. Der Zug war am Mittwochabend unterwegs, als er bei Poppenricht auf einen entwurzelten Baum prallte. Nach einer provisorischen Reparatur konnte die Fahrt mit den Fahrgästen fortgesetzt werden. Die Strecke war anschließend rund anderthalb Stunden gesperrt, wodurch es zu Verspätungen und Teilausfällen kam. Ersatzweise wurden Großraumtaxis eingesetzt. Zwei Explosionen haben in Frankfurt erneut die Polizei auf den Plan gerufen.
3: Nach Angaben der Beamten ereigneten sich die Vorfälle innerhalb weniger Minuten zunächst an der Berger Straße und anschließend an der Einkaufsstraße Zeil. Anwohner alarmierten die Einsatzkräfte. Zu möglichen Schäden lagen zunächst keine Angaben vor. Die Polizei ermittelt zu den Hintergründen. In den vergangenen Tagen hatte es bereits drei ähnliche Vorfälle in Frankfurt und dem nahegelegenen Offenbach gegeben. Dabei wurde niemand verletzt, allerdings entstanden erhebliche Sachschäden.
2: Steigende Bauzinsen und die Sorge vor weiterer Inflation könnten den Immobilienmarkt in diesem Jahr deutlich ausbremsen. Ein Hamburger Institut erwartet nach zwei Jahren mit wachsenden Verkaufszahlen einen Rückgang der Nachfrage nach Häusern und Wohnungen. Als Gründe werden neben den Finanzierungskosten auch höhere Baupreise und die allgemeine Teuerung genannt. Zusätzlich belasteten Unsicherheiten durch Kriege und Zollkonflikte sowie eine inzwischen vorsichtigere Kreditvergabe der Banken den Markt. Soweit die aktuellen Meldungen aus der Nachrichtenredaktion.

Und ihr hört im Mixradio Gran Canaria. Es ist jetzt genau 15 Uhr kanarischer Zeit, beziehungsweise 16 Uhr auf dem europäischen Festland. Und ihr hört den Gute-Laune-Nachmittag mit mir, Melvin. Und ihr könnt uns übrigens auch über unsere Radiowellen hören, nämlich, das habe ich gerade vergessen, nämlich auf 101.1 und 104.8 hier im Süden der Insel. Und natürlich, das geht auch ganz einfach, übrigens auch über unser Webradio. Da braucht ihr dann gar nicht in dem Sinne im Auto suchen, sondern ihr könnt auf eurem Handy über unsere Webseite mixradio.eu einfach ins Webradio gehen und zack, seid ihr drin. Und das geht richtig einfach. Und wir machen jetzt erstmal musikalisch gleich weiter, denn ich will eigentlich gar nicht zu viel verraten, worum es in dieser Stunde noch geht, hier in der zweiten Sendestunde hier für mich. Und wir werden jetzt ein bisschen koreanisch. Hier kommen 50-50 mit Cupid. Und danach hören wir noch einmal Taylor Swift mit Delicate. Und dann hören wir uns wieder.

war Taylor Swift mit Delicate. Und der Song, der hat auch schon ein paar Jährchen auf dem Buckel, aber das ist nicht schlimm, denn wir kommen jetzt nämlich zu meinem kleinen Tipp für euch hier heute. Hatte ich schon ein bisschen länger nicht mehr, denn ich habe euch heute Tavernensalat mit in meine Sendung hier gebracht, der nämlich vor allem aus mehreren Zutaten besteht. Paprika, Gurken, ein bisschen Schalotten, Oliven, Kapern, gehackte Tomaten und gebratener Halloumi. Die sorgen hier für eine sehr interessante Kombination, die vor allem auch sehr, sehr lecker ist. Und natürlich kommt noch ein bisschen Feta mit dazu. Ja, und wie fertigen wir natürlich diesen Salat an? Nun, darum geht es nämlich jetzt, denn das ist gar nicht so schwer. Denn das ist auch für faule Mäuse eine gute Gelegenheit, mal etwas Leckeres sich selber aufzutischen oder auch für alle anderen. Und ihr braucht eine kleine Schüssel, da braucht ihr ein bisschen Olivenöl, ein bisschen Essig und natürlich ein wenig Knoblauch und Oregano. Das verrührt ihr und das müsst ihr einmal wirklich kräftig nochmal wirklich, dass wirklich keine Stückchen mehr so übrig sind und anschließend nochmal mit ein bisschen Salz und Pfeffer abschmecken. Dann, das könnt ihr einmal zur Seite stellen, braucht ihr eine größere Schüssel, dann Tomaten, Kichererbsen, Paprika, ein bisschen Gurke, Oliven, Petersilie, rote Zwiebeln, Kapern und ein paar Frühlingszwiebeln. Das könnt ihr alles einmal vermengen und dann eben das Dressing, was wir eben gerade in der kleineren Schüssel gemacht haben, einmal drüber gießen und vor allem gut durchmischen. Dann brauchen wir tatsächlich noch ein bisschen Brot. Das ist hier im Rezept Peterbrot, aber ihr könnt natürlich hier in Spanien natürlich auch Baguette nehmen oder typische spanische kleine Brötchen, die es ja hier auch überall zu kaufen gibt. Das ist natürlich auch möglich. Die könnt ihr so in kleine Stücke schneiden und in eine kleine Schüssel geben und das so mit ein bisschen Olivenöl beträufeln. Am besten salzen und am besten noch ein bisschen vermengen. Oder ihr macht das tatsächlich so, dass ihr das nicht als Scheiben nehmt, sondern wirklich als kleine viereckige Würfel macht und das in der Pfanne noch ein bisschen anbratet. Das geht nämlich auch, damit die so richtig so goldbraun werden. Man könnte auch sagen, Croutons nennen wir die ja manchmal auch in Deutschland, dass ihr die selber macht. Und wir brauchen natürlich noch ganz wichtig Halloumi, denn der darf natürlich nicht fehlen. Da brauchen wir so natürlich kleinere Scheibchen, damit auch alle was davon haben, wenn man zum Beispiel das nicht nur für sich selber macht. Dann natürlich die auch nochmal ein bisschen anbraten, vielleicht vorher noch ein bisschen mit Öl beträufeln und das dann natürlich auch da aufpassen, dass die nicht schnell vielleicht dann schwarz werden in der Pfanne. Und ja, das war's schon. Am Ende müssen wir noch ein bisschen natürlich den Halloumi zum Salat hingeben, vielleicht aber auch nochmal da natürlich mit den, jetzt habe ich ihn gerade vergessen, den Feta natürlich mit hinzugeben oder ihr macht da getrennte Schüsseln. Ich weiß, bei mir, meiner Familie machen wir das nämlich so, dass wir eine Schüssel mit Feta haben, eine ohne, weil es gibt Menschen wie zum Beispiel mich, die das eher nicht so gerne mögen, aber das kommt natürlich bei euch ganz darauf an, wie da so auch die Vorlieben sind. Und wir machen jetzt erstmal musikalisch weiter mal mit einem deutschen Song. Das ist bei mir eigentlich fast eine Seltenheit, aber ich habe mir heute gedacht, doch, heute mache ich auch mal eine Ausnahme. Und hier kommt heute Adel Tawil mit Ist da jemand?

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1: Und da schauen wir jetzt heute um 15.22 Uhr kanarischer Zeit bzw. 16.22 Uhr einmal aufs europäische Festland. Besser gesagt einmal nach Deutschland, Österreich und der Schweiz. Und in Deutschland ist jetzt vor allem am Nachmittag nochmal wechselnd bewölkt aus Sonne und lockeren Wolken. Die Höchstwerte liegen bei 17 bis 24 Grad und in der Nacht zum Freitag in der Südosthälfte meist wolkig, aber meist niederschlagsfrei. Örtlich gibt es dazu Nebel. Ansonsten ist es wechselnd bis stark bewölkt im Nordwesten bis zur Mitte und den Osten gibt es aber ab und zu auch nochmal Regen und das auch im Nord- und Nordwesten. Später sogar Schauer, lokale Gewitter und vor allem es wird kalt. Nur noch 13 bis 6 Grad sind zu erwarten. Heute schauen wir einmal nach Bonn und auch bei euch ist jetzt vor einem weiteren Tagesverlauf dicht bewölkt. Es bleibt aber trocken bei Temperaturen von 17 bis 20 Grad und nachts da regnet es bei Temperaturen von 14 Grad. Schauen wir einmal rüber nach Österreich und auch bei euch am Nachmittag, da sind vor allem viele Wolken unterwegs, teilweise auch Regenschauer und am meisten, am längsten regnet es in Kärnten und der Steiermark. Im Westen sowie von Oberösterreich bis zum Wiener Wald ist es schon häufiger trocken und zumindest stellenweise kommt auch schon die Sonne heraus. Und vor allem ganz wichtig, es bleibt vor allem relativ kühl schon bei Temperaturen von 14 bis 22 Grad. Heute schauen wir mal nach Wien und auch in Wien, da ist jetzt vor allem Richtung Abend doch eher vor allem bewölkt. Die Luft, die kühlt sich so langsam ab auf 18 bzw. sogar 15 Grad und nachts ist ein Blick auf die Sterne leider nur vereinzelt möglich, denn der Himmel, der ist ziemlich bewölkt und das bei Temperaturen von 12 Grad. Schauen wir mal drüber in die Schweiz und auch bei euch am Nachmittag, da ist es vor allem recht sonnig und vor allem nur in den Voralpen und Alpen, da hält sich dichte Bewölkung mit einzelnen Regenschauern. Aber auch im Süden nimmt das Schauer- und Gewitterrisiko langsam jetzt so zu und das bei Temperaturen von 18 bis 23 Grad. Heute geht unser Blick nach Zürich und vor allem bei euch am Abend in Zürich, da ist es dicht bewölkt bei Temperaturen rund um 15, 19 Grad. Niederschlag ist aber nicht zu erwarten und nachts, da senken sich die Temperaturen auf bis zu 13 Grad ab. Also es ist ja noch auszuhalten. Und wir machen jetzt musikalisch noch ein bisschen weiter und dann hören wir uns gleich zu den Lokalnachrichten wieder. Und da geht es heute übrigens um folgende Themen. Jetzt muss ich einmal hier kurz meine Seite aktualisieren, denn die Themen von gestern, die sind natürlich nicht mehr aktuell. Denn es geht gleich in den Lokalnachrichten um folgende Themen. Der Polizeiinspektor, der lässt Drogenhändler in Umklaren hier auf den Kanarischen Inseln. Taxietiketten, die verzögern sich noch am Flughafen von Gran Canaria. Die Inflation, die bremst den Anstieg der Gehälter hier auf den Inseln. Und es gab relativ krasses Verkehrschaos in Las Palmas. Und der EU-Migrationspakt, der sorgt für Diskussionen hier auf den Kanarischen Inseln weiterhin. Und es gab bisher über 100 hitzebedingte Todesfälle auf den Kanarischen Inseln. Bis dahin ist aber noch ein bisschen Zeit. Deswegen hören wir einmal James Blunt mit A Bartender. Und dann gibt es nochmal ganz kurz vor die Nachricht noch einen Werbespot auf eure Ohren. Und dann hören wir uns gleich wieder.
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2: Heute ist Donnerstag, der 17. September 2026. Polizeiinspektor belässt Drogenhändler im Unklaren. In Las Palmas begann am Mittwoch der Prozess gegen 10 mutmaßliche Mitglieder einer Drogenbande, die zwischen den Kanarischen Inseln und dem spanischen Festland Haschisch und Kokain transportierten. Der Chefinspektor der Udoike-Einheit gestand, einen inhaftierten Häftling angewiesen zu haben, vorzugeben, dass Drogenlieferungen aufgrund von Karnevalstermin verzögert seien, um die Überwachung nicht zu gefährden. 5 der Angeklagten verhandeln derzeit über eine Vereinbarung mit der Antidrogen-Staatsanwaltschaft. Die Staatsanwaltschaft fordert Haftstrafen von bis zu 9 Jahren sowie hohe Geldstrafen für die Redelsführer und weitere Beteiligte. Taxi-Etiketten verzögern sich am Flughafen Gran Canaria. Die Installation der RFID-Etiketten für Taxis ohne Lizenzen aus Telde und Ingenio verzögern sich, da letzte Charge defekt war. Eine Ersatzlieferung soll am Freitag im Stadionanhang montiert werden. Das kostenlose System des Cabildo ermöglicht die Kontrolle von Abholgenehmigungen am Flughafen. Bisher wurden etwa 800 von geplanten 1000 Taxis ausgestattet. Das Kontrollsystem soll sicherstellen, dass nur Taxis mit gültigen Genehmigungen Passagiere wirklich abholen dürfen. Inflation bremst Anstieg der Gehälter auf den Kanarischen Inseln. Trotz eines nominalen Anstiegs der Gehälter um 2,9% auf den Kanarischen Inseln im Jahr 2025 bleibt die reale Kaufkraft aufgrund der Inflation nur minimal um 0,8% höher. Im spanischen Durchschnitt stieg das Gehalt um etwa 3,4% auf 2.055 Euro monatlich, doch die reale Kaufkraft, die verbesserte sich um 0,7%. Die Kanarischen Inseln gehören zu den Regionen mit den niedrigsten Gehältern, wobei der Mindestlohn hier 80,4% des Durchschnittsgehalts ausmacht. Verkehrschaos in Las Palmas. 3 Unfälle, 4 Verletzte. Ein besonders ereignisreicher Tag belastet den Verkehr in Las Palmas de Gran Canaria. Ein Lastwagen überschlug sich auf der GC1 in Höhe des Aquariums Poema del Mar. Der Fahrer wurde schwer verletzt, im Fahrzeug eingeklemmt und musste von der Feuer befreit werden. Nur wenige Stunden später wurde eine 83-jährige Frau in der Calle León y Castillo überfahren und schwer verletzt ins Krankenhaus gebracht. Ein weiterer Unfall ereignete sich auf der GC1, wo 2 Rollerfahrer auf dem Radweg kollidierten und mittels schwer verletzt wurden. Alle 4 Verletzten wurden in umliegende Krankenhäuser gebracht. Die Unfälle erforderten den Einsatz zahlreicher Rettungskräfte und Sicherheitsbehörden. EU-Migrationspakt sorgt für Diskussionen auf den Kanarischen Inseln. Die kanarische Regierung kritisiert, dass die EU auf die Krise in Ceuta nicht als Gemeinschaft reagiert habe. Es gab keine europäische Antwort, so der stellvertretende Ministerpräsident Octavio Carbajos. Die Gewalt an den EU-Grenzen zeigt das Scheitern des Paktes. Nun fordert die Region, dass im ersten PEMA-Bericht die Regionen im äußersten Randlage stärker einbezogen werden. EU-Kommissionspräsidentin Ursula von der Leyen betont zwar, dass Ceuta Europa ist und die EU an der Seite Spaniens stehe, doch die aktuellen PEMA-Regeln verlängern Asylverfahren um bis zu 6 Monate, eine zusätzliche Belastung für die Kanarischen Inseln. Über 100 hitzebedingte Todesfälle auf den Kanarischen Inseln. Laut dem MOMO-System des Gesundheitsinstituts Carlos könnten die hohen Temperaturen auf den Kanarischen Inseln seit Juni bereits mehr als 108 Todesfälle verursacht haben. Davon 103 in der Altersgruppe über 65 Jahren. Allein zwischen dem 1. und 15. September wurden 19 hitzebedingte Todesfälle registriert, wobei der August mit 80 Fällen der tödlichste Monat gewesen ist. Das waren die Lokalnachrichten hier auf Mixradio Gran Canaria. Die könnt ihr immer nachlesen auf unserer Website unter www.mixradio.eu/lokalnachrichten oder geht auf Facebook, da ist in der Mixradio Gran Canaria New Generation, oder auf Instagram, da findet ihr Lokalnachrichten auch unter dem Namen mixradio_fm.

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1: Und da habe ich doch gerade den Übergang verpasst. Das tut mir ganz doll leid. Da hattet ihr gerade eine Schweigesekunde im Radio. Aber wir schauen jetzt um 15.39 Uhr einmal hier nach Gran Canaria aufs Wetter. Und ja, das ist durchwachsen, würde ich mal sagen. Also ich muss ganz kurz mal anmerken, also hier auf Maspalomas, da schauen wir nämlich heute hin, hier im Süden der Insel, da sind heute Temperaturen drin, die kratzen nochmal so ein bisschen knapp an der 30-Grad-Marke, aber vielleicht an alle, die ja schon draußen unterwegs sind, ihr merkt, glaube ich, gerade, ja, es zieht sich so langsam zu, es sind relativ viele Wolken unterwegs und das dann heute so gegen Abend bei 23 bis 26 Grad und vor allem nachts. Man könnte meinen, wir werden fast erlöst, denn die Temperaturen, denen gehen runter auf 22 Grad. Das klingt doch schon mal richtig gut. Und vor allem jetzt gerade in Maspalomas liegt die Wassertemperatur im Atlantik bei 24 Grad. Die Sonne, die wird untergehen um 20.04 Uhr und morgen um 7.48 Uhr wird sie wieder aufgehen. Wichtig für alle Strandgänger, weil vielleicht wollt ihr ja wissen, wann die nächste Flut ist. Dies um 17.46 Uhr, also es ist noch knapp 2 Stunden bis dahin. Die nächste Ebbe dann um 23.47 Uhr und morgen am Freitag ist die nächste Flut um 6.45 Uhr und die nächste Ebbe passend zum Mittag um 12.32 Uhr. Falls ihr ein Medikament braucht oder vielleicht noch irgendwas anderes heute Nacht irgendwie knapp wird, man weiß ja nie, was so passieren kann, kein Problem, denn hier im Süden haben natürlich die Notfallapotheken für euch offen. Und für San Bartolomé de Tirajana, das ist die Doña Lere Anhoya Diaz Gemein. Nee, das

www.radio.eu. Da nochmal auf den Reiter Services, da findet ihr die Notfallapotheken und dann für jeden Ort auch nochmal direkt den Link zu eurem Kartendienst eurer Wahl oder ihr macht das auf dem Laptop. Dann könnt ihr gleich sehen, wo sich die Apotheke befindet und müsst nicht noch lange ewig in dem Orten oder im Stadtteil hier suchen. Und wir machen jetzt musikalisch erstmal weiter mit einem Icon, würde man, sagen wir mal, in Gen Z-Sprache sprechen oder einfach mit einem sehr überragenden Künstler, nämlich mit Bruce Springsteen und Streets of Philadelphia.

Und jetzt um 15.46 Uhr, da neigt sich meine Sendung der gute Laune Nachmittag hier mit mir Melvin bei Mixradio Gran Canaria so langsam ihrem Ende entgegen. Das bedeutet aber nicht, dass ich an diesem Donnerstag, den 17. September, nicht der Letzte hier im Sendungsstudio bin. Nein, das bin ich nämlich nicht, denn Markus Best of, das ist heute auch noch mit dabei.

Das ist nochmal Schmaus für eure Ohren, nämlich von 18 bis 20 Uhr. Und auch morgen am Freitag, da wird es wieder bunt und lustig und vor allem voll. Denn von 9 bis 11 ist dann René für euch mit dem Radiofrühstück am Start. Dann kommt Elli gemeinsam mit Laura von 11 bis 13 Uhr mit Sonne, Sand und Meer. Und dann stehe ich schon für euch auf der Matte, nämlich wieder mit dem Gute-Laune-Nachmittag von 13 bis 15 Uhr. Also noch gut was dabei, jetzt heute vor allem noch und dann auch morgen wieder. Also bleibt natürlich dran und habt natürlich Mixradio Gran Canaria im Ohr. Und ich wünsche euch an dieser Stelle einen wunderschönen Nachmittag. Genießt vielleicht auch mal ein bisschen das wolkige Wetter. Ja, ich weiß, für den Urlaub ist das manchmal ein bisschen doof, aber ich kann so viel verraten. Die nächsten Tage, die werden ja wettertechnisch wieder besser. Und vor allem, das Schöne ist, der Atlantik ist ja auch wunderbar warm. Da geht man vielleicht auch nochmal an den Strand und genießt genau das. Und ich gehe heute raus mit Lady Gaga mit A Bad Romance. Denn nicht jede Liebe, die ist perfekt. Das kann ich so mit dazu sagen. Und jetzt sage ich ciao, ciao und tschüss und bis morgen.

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4: Mit Michael Miem. Unionsfraktionschef Frei widerspricht der Darstellung, die CDU-Ministerpräsidenten hätten Bundeskanzler Merz in ihrer jüngsten Erklärung nicht ausdrücklich unterstützt. Im Fernsehen bezeichnete Frei entsprechende Einwände als Haarspalterei und verwies darauf, dass mit dem Bundeskanzler in dem Schreiben eindeutig Merz gemeint sei. Der Kanzler steht nach dem schwachen Abschneiden der CDU bei der Landtagswahl in Sachsen-Anhalt weiterhin im Zentrum innerparteilicher Debatten über seine politische Zukunft. Ein Regionalzug ist in der Oberpfalz mit einem Baum auf den Gleisen zusammengestoßen. Die 35 Fahrgäste blieben unverletzt, die Lokführerin erlitt nach Angaben der Bundespolizei einen Schock. Der Zug war am Mittwochabend unterwegs, als er bei Poppenricht auf einen entwurzelten Baum prallte. Nach einer provisorischen Reparatur konnte die Fahrt mit den Fahrgästen fortgesetzt werden. Die Strecke war anschließend rund anderthalb Stunden gesperrt, wodurch es zu Verspätungen und Teilausfällen kam. Ersatzweise wurden Großraumtaxis eingesetzt. Zwei Explosionen haben in Frankfurt erneut die Polizei auf den Plan gerufen.
5: Nach Angaben der Beamten ereigneten sich die Vorfälle innerhalb weniger Minuten zunächst an der Berger Straße und anschließend an der Einkaufsstraße Zeil. Anwohner alarmierten die Einsatzkräfte. Zu möglichen Schäden lagen zunächst keine Angaben vor. Die Polizei ermittelt zu den Hintergründen. In den vergangenen Tagen hatte es bereits drei ähnliche Vorfälle in Frankfurt und dem nahegelegenen Offenbach gegeben. Dabei wurde niemand verletzt, allerdings entstanden erhebliche Sachschäden.
4: Steigende Bauzinsen und die Sorge vor weiterer Inflation könnten den Immobilienmarkt in diesem Jahr deutlich ausbremsen. Ein Hamburger Institut erwartet nach zwei Jahren mit wachsenden Verkaufszahlen einen Rückgang der Nachfrage nach Häusern und Wohnungen. Als Gründe werden neben den Finanzierungskosten auch höhere Baupreise und die allgemeine Teuerung genannt. Zusätzlich belasteten Unsicherheiten durch Kriege und Zollkonflikte sowie eine inzwischen vorsichtigere Kreditvergabe der Banken den Markt. Soweit die aktuellen Meldungen aus der Nachrichtenredaktion.
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4: Heute ist Donnerstag, der 17. September 2026. Polizeiinspektor belässt Drogenhändler im Unklaren. In Las Palmas begann am Mittwoch der Prozess gegen 10 mutmaßliche Mitglieder einer Drogenbande, die zwischen den Kanarischen Inseln und dem spanischen Festland Haschisch und Kokain transportierten. Der Chefinspektor der Udoike-Einheit gestand, einen inhaftierten Häftling angewiesen zu haben, vorzugeben, dass Drogenlieferungen aufgrund von Karnevalstermin verzögert seien, um die Überwachung nicht zu gefährden. 5 der Angeklagten verhandeln derzeit über eine Vereinbarung mit der Antidrogen-Staatsanwaltschaft. Die Staatsanwaltschaft fordert Haftstrafen von bis zu 9 Jahren sowie hohe Geldstrafen für die Redelsführer und weitere Beteiligte. Taxi-Etiketten verzögern sich am Flughafen Gran Canaria. Die Installation der RFID-Etiketten für Taxis ohne Lizenzen aus Telde und Ingenio verzögern sich, da letzte Charge defekt war. Eine Ersatzlieferung soll am Freitag im Stadionanhang montiert werden. Das kostenlose System des Cabildo ermöglicht die Kontrolle von Abholgenehmigungen am Flughafen. Bisher wurden etwa 800 von geplanten 1000 Taxis ausgestattet. Das Kontrollsystem soll sicherstellen, dass nur Taxis mit gültigen Genehmigungen Passagiere wirklich abholen dürfen. Inflation bremst Anstieg der Gehälter auf den Kanarischen Inseln. Trotz eines nominalen Anstiegs der Gehälter um 2,9% auf den Kanarischen Inseln im Jahr 2025 bleibt die reale Kaufkraft aufgrund der Inflation nur minimal um 0,8% höher. Im spanischen Durchschnitt stieg das Gehalt um etwa 3,4% auf 2.055 Euro monatlich. Doch die reale Kaufkraft, die verbesserte sich um 0,7%. Die Kanarischen Inseln gehören zu den Regionen mit den niedrigsten Gehältern, wobei der Mindestlohn hier 80,4% des Durchschnittsgehalts ausmacht. Verkehrschaos in Las Palmas. 3 Unfälle, 4 Verletzte. Ein besonders ereignisreicher Tag belastet den Verkehr in Las Palmas de Gran Canaria. Ein Lastwagen überschlug sich auf der GC1 in Höhe des Aquariums Poema del Mar. Der Fahrer wurde schwer verletzt, im Fahrzeug eingeklemmt und musste von der Feuer befreit werden. Nur wenige Stunden später wurde eine 83-jährige Frau in der Calle León y Castillo überfahren und schwer verletzt ins Krankenhaus gebracht. Ein weiterer Unfall ereignete sich auf der GC1, wo 2 Rollerfahrer auf dem Radweg kollidierten und mit der schwer verletzt wurden. Alle 4 Verletzten wurden in umliegende Krankenhäuser gebracht. Die Unfälle erforderten den Einsatz zahlreicher Rettungskräfte und Sicherheitsbehörden. EU-Migrationspakt sorgt für Diskussionen auf den Kanarischen Inseln. Die kanarische Regierung kritisiert, dass die EU auf die Krise in Ceuta nicht als Gemeinschaft reagiert habe. Es gab keine europäische Antwort, so der stellvertretende Ministerpräsident Octavio Carbajos. Die Gewalt an den EU-Grenzen zeigt das Scheitern des Paktes. Nun fordert die Region, dass im ersten PEMA-Bericht die Regionen im äußersten Randlage stärker einbezogen werden. EU-Kommissionspräsidentin Ursula von der Leyen betont zwar, dass Ceuta Europa ist und die EU an der Seite Spaniens stehe, doch die aktuellen PEMA-Regeln verlängern Asylverfahren um bis zu 6 Monate, eine zusätzliche Belastung für die Kanarischen Inseln. Über 100 hitzebedingte Todesfälle auf den Kanarischen Inseln. Laut dem MOMO-System des Gesundheitsinstituts Carlos könnten die hohen Temperaturen auf den Kanarischen Inseln seit Juni bereits mehr als 108 Todesfälle verursacht haben, davon 103 in der Altersgruppe über 65 Jahren. Allein zwischen dem 1. und 15. September wurden 19 hitzebedingte Todesfälle registriert, wobei der August mit 80 Fällen der tödlichste Monat gewesen ist. Das waren die Lokalnachrichten hier auf Mixradio Gran Canaria. Die könnt ihr immer nachlesen auf unserer Website unter www.mixradio.eu/lokalnachrichten. Oder ihr geht auf Facebook, da ist in der Mixradio Gran Canaria New Generation. Oder auf Instagram, da findet ihr Lokalnachrichten auch unter dem Namen mixradio_fm.

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4: Mit Michael Miem. Unionsfraktionschef Frei widerspricht der Darstellung, die Bundeskanzler Merz in ihrer jüngsten Erklärung nicht ausdrücklich unterstützt. Im Fernsehen bezeichnete Frei entsprechende Einwände als Haarspalterei und verwies darauf, dass mit dem Bundeskanzler in dem Schreiben eindeutig Merz gemeint sei. Der Kanzler steht nach dem schwachen Abschneiden der CDU bei der Landtagswahl in Sachsen-Anhalt weiterhin im Zentrum innerparteilicher Debatten über seine politische Zukunft. Ein Regionalzug ist in der Oberpfalz mit einem Baum auf den Gleisen zusammengestoßen. Die 35 Fahrgäste blieben unverletzt. Die Lokführerin erlitt nach Angaben der Bundespolizei einen Schock. Der Zug war am Mittwochabend unterwegs, als er bei Poppenricht auf einen entwurzelten Baum prallte. Nach einer provisorischen Reparatur konnte die Fahrt mit den Fahrgästen fortgesetzt werden. Die Strecke war anschließend rund anderthalb Stunden gesperrt, wodurch es zu Verspätungen und Teilausfällen kam. Ersatzweise wurden Großraumtaxis eingesetzt. Zwei Explosionen haben in Frankfurt erneut die Polizei auf den Plan gerufen.
5: Nach Angaben der Beamten ereigneten sich die Vorfälle innerhalb weniger Minuten zunächst an der Berger Straße und anschließend an der Einkaufsstraße Zeil. Anwohner alarmierten die Einsatzkräfte. Zu möglichen Schäden lagen zunächst keine Angaben vor. Die Polizei ermittelt zu den Hintergründen. In den vergangenen Tagen hatte es bereits drei ähnliche Vorfälle in Frankfurt und dem nahegelegenen Offenbach gegeben. Dabei wurde niemand verletzt, allerdings entstanden erhebliche Sachschäden.
4: Steigende Bauzinsen und die Sorge vor weiterer Inflation könnten den Immobilienmarkt in diesem Jahr deutlich ausbremsen. Ein Hamburger Institut erwartet nach zwei Jahren mit wachsenden Verkaufszahlen einen Rückgang der Nachfrage nach Häusern und Wohnungen. Als Gründe werden neben den Finanzierungskosten auch höhere Baupreise und die allgemeine Teuerung genannt. Zusätzlich belasteten Unsicherheiten durch Kriege und Zollkonflikte sowie eine inzwischen vorsichtigere Kreditvergabe der Banken den Markt. Soweit die aktuellen Meldungen aus der Nachrichtenredaktion.
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1: Um ein gutes Gespräch zu führen, sollte man erst mit positiver Stimmung verbal den roten Teppich ausrollen, um dann auf die weniger schönen Dinge zu kommen. Ein bisschen so hat es auch die Chefin der EU-Kommission in ihrer Rede zur Lage der Union gemacht. Ursula von der Leyen steigt ein mit einem Europa,
2: we can be so proud of,
1: auf das wir stolz sein können. Aber die vielen Krisen sind auch für viele spürbar. Beim Tanken, beim Leben, beim Wohnen. Die Entwicklungen seien schwindelerregend. Das wirke sich auch auf unsere Lebensverhältnisse und auch auf unsere Demokratie aus. Wir sehen das am Aufstieg der Extreme, an fehlenden Zwischentönen, sogar in der Art, wie wir miteinander umgehen. Diese echten Sorgen werden als Waffen eingesetzt, um einen Keil zwischen uns zu treiben. Manchmal von außen, zu oft aber auch von innen. Die EU-Kommission will an einigen Stellschrauben drehen. Schon heute geht es um Social-Media-Regelungen für Kinder und Jugendliche beim EU Kids Act. Manfred Weber von der EVP gefällt's.
3: Elon Musk
1: wird das nicht gefallen, aber genau deshalb sollten wir es tun. Patrick Jaki von der EKR fordert das Gegenteil. Wenn Sie etwas für die Jugend tun wollen, dann sollten Sie nicht das Internet zensieren, sondern ihr Arbeit und Sicherheit garantieren. Um Sicherheit, Resilienz, Wendepunkte und Partnerschaften geht es immer wieder in der Rede zur Lage der Union. Den Ehrengast aus Kanada lassen das EU-Parlament und die Kommissionschefin wissen. Premierminister Mark Carney, lassen Sie uns enger zusammenrücken. Wir wollen die Beziehung zu Kanada auf das höchstmögliche Niveau bringen. Lieber Mark, ich hatte erwähnt, dass wir unsere Partnerschaften dringend neu denken müssen. Dabei möchte ich mit dir gemeinsam darauf hinarbeiten, dass Kanada das erste assoziierte Mitglied der EU wird. Also etwas, das es in den EU-Verträgen so nicht gibt. Kanada wäre kein wirkliches Mitglied der EU, aber es entstünde eine neue Form einer besonders engen Partnerschaft.

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4: Mit Michael Miem. Unionsfraktionschef Frei widerspricht der Darstellung, die CDU Ministerpräsidenten hätten Bundeskanzler Merz in ihrer jüngsten Erklärung nicht ausdrücklich unterstützt. Im Fernsehen bezeichnete Frei entsprechende Einwände als Haarspalterei. Und verwies darauf, dass mit dem Bundeskanzler in dem Schreiben eindeutig Merz gemeint sei. Der Kanzler steht nach dem schwachen Abschneiden der CDU bei der Landtagswahl in Sachsen Anhalt weiterhin im Zentrum innerparteilicher Debatten über seine politische Zukunft. Ein Regionalzug ist in der Oberpfalz mit einem Baum auf den Gleisen zusammengestoßen. Die 35 Fahrgäste blieben unverletzt, die Lok Führerin erlitt nach Angaben der Bundespolizei einen Schock. Der Zug war am Mittwochabend unterwegs, als er bei Poppenricht auf einen entwurzelten Baum prallte. Nach einer Provision historischen Reparatur konnte die Fahrt mit den Fahrgästen fortgesetzt werden. Die Strecke war anschließend rund anderthalb Stunden gesperrt. Wodurch es zu Verspätungen und Teilausfällen kam, Ersatz Weise wurden Großraumtaxis eingesetzt. Zwei Explosionen haben in Frankfurt erneut die Polizei auf den Plan gerufen.
5: Nach Angaben der Beamten ereignet sich die Vorfälle innerhalb weniger Minuten zunächst an der Berger Straße und anschließend an der Einkaufsstraße Zeil. Anwohner alarmierten die Einsatzkräfte. Zu möglichen Schäden lagen zunächst keine Angaben vor. Die Polizei ermittelt zu den Hintergründen. In den vergangenen Tagen hatte es bereits drei ähnliche Vorfälle in Frankfurt und dem nahegelegenen Offenbach gegeben. Dabei wurde niemand verletzt. Allerdings entstanden erhebliche Sachschäden.
4: Steigende Bauzinsen und die Sorge vor weiterer Inflation könnten den Immobilienmarkt in diesem Jahr deutlich ausbremsen. Ein Hamburger Institut erwartet nach zwei Jahren mit wachsenden Verkaufszahlen einen Rückgang der Nachfrage nach Häusern und Wohnungen. Als Gründe werden neben den Finanzierungskosten, auch höhere Baupreise und die allgemeine Teuerung genannt. Zusätzlich belasteten Unsicherheiten durch Kriege und Zollkonflikte sowie eine inzwischen vorsichtigere Kreditvergabe der Banken den Markt. Soweit die aktuellen Meldungen aus der Nachrichtenredaktion.
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7: Und somit herzlich willkommen beim Mixradio Gran Canaria zu der zweiten Ausgabe von Markus Best Of mit mir, Ihrem, eurem Markus Mildner. Ist ja auch wieder Zeit geworden, nicht wahr? Wir haben ein tolles Thema aufgearbeitet. Yes, Feierhits. Nicht nur irgendwelche, nein, Life is a Party, die erfolgreichsten und beliebtesten Feier-Songs. Mit mir am Mikrofon, genug Schabernack und ganz coole Songs. So, und dann haben wir noch den flotten Dreier, wie ihr es von uns gewohnt seid. Und ich weiß ja jetzt nicht, ob ihr hier auf der Insel seid oder ganz woanders oder dafür mit dem Livestream dabei seid. Herzlich willkommen seid ihr auf alle Fälle. Die zweite Stunde gilt es ganz genauso gleich mal zu benennen. Wir haben hier einen wunderbaren Gastbeitrag von Michi von Zwischen Schwarz und Seiten. TikTok-Sensation, alles was geil ist, was Bücher betrifft und wo richtig tolle Lesetipps dabei sind. Da solltet ihr ihn mal besuchen auf seiner Seite. Natürlich nach der Sendung, denn er wird uns nachher den Buchtipp des Monats präsentieren in der Kategorie Neues aus der Leseecke. Und damit die Party so richtig schön startet, ballern wir gleich einen Riesenhit raus. Schön, dass ihr alle dabei seid, hier bei Mixradio Gran Canaria, die Insel des ewigen Frühlings, die Perle des Atlantik. Und heute bringen wir sie zum Beat.

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0: Jetzt starten wir gleich direkt am Ende mit dem Flotterdreier hinein in die Partymeile. Die Top 10 folgen heute mal als Flotterdreier der erfolgreichsten und beliebtesten Partyhits. Nummer 10, Kool & the Gang mit The Celebration aus dem Jahr 1980. Das war übrigens die erste und einzige Nummer 1 für diese Band in Amerika drüben. Dafür halt die heute noch nach und irgendwie ist keine Party das gleiche ohne die. Hinterher Platz Nummer 9, es ist I Will Survive, Gloria Gaynor, unvergleichbar. 1978 kam es raus, Nummer 1 für sie und sie war die Gewinnerin der einzigen vergebenen Best of Disco Recording, das heißt einmal ein Grammy gewonnen für eine Kategorie, die es danach nicht mehr gibt. Das heißt eigentlich, die war die beste überhaupt und jemals. Und dann die Nummer 8, YMCA mit den Village People, 1978 ebenso Millionen Seller, überall bekannt und Happy von Mr. Pharrell Williams. Nummer 7 war das im Jahr 2013, wurde übrigens die meistgekaufte Download-Variante und somit schaffte er es mehrfach auf Platz 1. Und Nummer 6, Dancing Queen, aber bitteschön, ist eine unserer Rausschmeißer-Nummern später. 6 Wochen lang auf Nummer 1, Ultramillionen-Seller und der ABBA-Dauerbrenner für alle Fans. Und wir hören uns gleich mit dem zweiten Teil des Flotten Dreier.
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Ballern die Beats und es beben die Boxen, meine Freunde, das kann ich nur so bestätigen. Auch mit dem nächsten Song, die Nummer 5 in der Top 10 der erfolgreichsten und beliebtesten Party-Songs aller Zeiten. Macarena von der Band Los Del Rio. 1995, 96 rum war das. Alle haben versucht, diesen Tanz nachzumachen. Da hat also wirklich der ganze Clan gewackelt, ob die das konnten oder nicht. Allerdings, egal wo, in einer Bar, in der Disco, am Strand, überall. Und heute ist das übrigens auch noch so. Ne? Immer wenn ich dann beispielsweise mit meinem Kerl unterwegs bin und das Lied kommt, da merkst du, dass der 10 Jahre jünger ist als ich. Der tanzt da los. Und ich denke mir, wo ist die Choreografie und warum kann ich die nicht? Alles gut. Jetzt kommen wir zu Nummer 4. Das sind I Got a Feeling von den Black Eyed Peas. Jahr 2000 war das. 14 Wochen genau auf der 1 in Amerika drüben. Ist ja unglaublich. Selbst als die mal bei uns auf Gran Canaria waren, haben Konzert gegeben oben in der Arena und stundenlang zu spät kamen, 25 Minuten haben sie dann performt. Und Gott sei Dank mit dem Lied, das alleine 5,5 Minuten ging, dachte ich mir, ja, so kriegst du dein Konzert auch voll, wa? Sehr gut. Allerdings auch den Dancefloor, so wie es sich das gleich bei Mr. Michael Jackson anhören wird.

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2: Der Flotte Dreier mit den letzten drei Songs wird sich so anhören, meine lieben Party Rock Anthem. 2011 kam's raus, Platz 7 in den Billboard Charts der All-Time Top 100. Das kriegt auch nicht jeder so hin. Uptown Funk, Mark Ronson featuring Bruno Mars, diesen Tausendsasser. Ich glaube, es gibt kaum ein Genre, in dem Bruno Mars nicht überzeugt. Das ist ein fantastischer Künstler. Im Jahr 2014 kam die Nummer raus, war 14 Wochen die Nummer 1 in Amerika drüben und alleine 2015, das könnt ihr euch gleich mal wegtun, hat das Teil weltweit 10 Millionen Mal für Umsatz gesorgt. Weißt du Bescheid? Bist du wahnsinnig. Sehr gut. Und die ewige Nummer 1, wenn es ums Party machen geht. Na, was habt ihr denn da für einen Tipp drauf? Da ist bestimmt diese Cher mit Belief oder so. Oder Nina mit 99 Luftballons, könnt man ja auch annehmen, war. Oder Bryan Adams mit Summer of 69. Nee, das ist direkt eine hammer spanische Nummer. Despacito. Luis Fonsi, im Jahr 2017 kam es auf den Markt, war 16 Wochen lang Nummer 1 in Amerika. Und ein absolutes Streaming-Phänomen. Wir werden es euch jetzt nicht antun, weil wer den Song nicht kennt, der ist wahrscheinlich wahlweise A, hinter einer Scheune aufgewachsen, B, war noch nie in Spanien im Urlaub oder C, siehe A und B. Weiter geht's im Programm, meine Lieben, hier bei Mixradio Gran Canaria, Markus Best of. Es macht richtig viel Freude mit euch, deswegen nicht lang schnacken, Kopfnacken, jetzt kommt der nächste Song. Dope.

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1: So, meine Lieben, ich habe mal nachgeguckt, also sogar bei ChatGPT eingegeben, was auf den Kanaren die absolute Party-Hochburg darstellen soll. Gleich kam natürlich wieder das Beschwichtigen, es gibt keine offizielle Rankingliste, so was interessiert mich das. Jetzt gucken wir mal direkt rein und dann hat's dort geheißen, dass tatsächlich die bekannteste klassische Party-Hochburg der Kanaren Playa de las Americas auf Teneriffa sein soll. Aha, insbesondere der Veronica Strip. Ja, du, den Veronica Strip, ja, geschissene Pilze. Wir haben hier Playa del Inglés. Das ist vom Orchard bis Anfang bis Ende ist das eine Partyzone. Spitz du. Natürlich viel auch für die schwul-lesbische Transgemeinde, allerdings auch für alle anderen. Wir haben ja wirklich genug. Das Angebot wird zum Feiern, und zwar das ganze Jahr lang. Und deswegen jedem Tierchen sein Pläsierchen. Ist ja ganz egal, wo man sich dann die Hotelwanzen mit nach Hause holt. Hauptsache, man hat dementsprechend ein bisschen Atü am Reifen, hat richtig gut getanzt, tolle Leute kennengelernt und wenn man heimkommt, hat man wieder was Tolles zu erzählen von den Kanaren. Okay, cooler Kanarier, aber wir wollen ja mal nicht so sein.

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4: Mit Michael Miem. Unionsfraktionschef Frei widerspricht der Darstellung, die CDU-Ministerpräsidenten hätten Bundeskanzler Merz in ihrer jüngsten Erklärung nicht ausdrücklich unterstützt. Im Fernsehen bezeichnete Frei entsprechende Einwände als Haarspalterei und verwies darauf, dass mit dem Bundeskanzler in dem Schreiben eindeutig Merz gemeint sei. Der Kanzler steht nach dem schwachen Abschneiden der CDU bei der Landtagswahl in Sachsen-Anhalt weiterhin im Zentrum innerparteilicher Debatten über seine politische Zukunft. Ein Regionalzug ist in der Oberpfalz mit einem Baum auf den Gleisen zusammengestoßen. Die 35 Fahrgäste blieben unverletzt. Die Lokführerin erlitt nach Angaben der Bundespolizei einen Schock. Der Zug war am Mittwochabend unterwegs, als er bei Poppenricht auf einen entwurzelten Baum prallte. Nach einer provisorischen Reparatur konnte die Fahrt mit den Fahrgästen fortgesetzt werden. Die Strecke war anschließend rund anderthalb Stunden gesperrt, wodurch es zu Verspätungen und Teilausfällen kam. Ersatzweise wurden Großraumtaxis eingesetzt. Zwei Explosionen haben in Frankfurt erneut die Polizei auf den Plan gerufen.
5: Nach Angaben der Beamten ereigneten sich die Vorfälle innerhalb weniger Minuten zunächst an der Berger Straße und anschließend an der Einkaufsstraße Zeil. Anwohner alarmierten die Einsatzkräfte. Zu möglichen Schäden lagen zunächst keine Angaben vor. Die Polizei ermittelt zu den Hintergründen. In den vergangenen Tagen hatte es bereits drei ähnliche Vorfälle in Frankfurt und dem nahegelegenen Offenbach gegeben. Dabei wurde niemand verletzt, allerdings entstanden erhebliche Sachschäden.
4: Steigende Bauzinsen und die Sorge vor weiterer Inflation könnten den Immobilienmarkt in diesem Jahr deutlich ausbremsen. Ein Hamburger Institut erwartet nach zwei Jahren mit wachsenden Verkaufszahlen einen Rückgang der Nachfrage nach Häusern und Wohnungen. Als Gründe werden neben den Finanzierungskosten auch höhere Baupreise und die allgemeine Teuerung genannt. Zusätzlich belasteten Unsicherheiten durch Kriege und Zollkonflikte sowie eine inzwischen vorsichtigere Kreditvergabe der Banken den Markt. Soweit die aktuellen Meldungen aus der Nachrichtenredaktion.

Hinein geht's in die zweite Stunde von Markus Best auf bei Mix Radio Gran Canaria. Unser Thema heute lautet Life is a Party, die erfolgreichsten Feierhits. Und deswegen schön, dass ihr alle dabei seid. Und wenn ihr jetzt erst eingeschaltet habt, warum? Hallo? Man weiß doch, wann die Sendung startet. Und deswegen freue ich mich umso mehr, dass wir das gemeinsam genießen können. Let's go. Zweite Stunde läuft.

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1: Und nun kommen wir zu unserer wunderbaren Kategorie Neues aus der Leseecke mit Michi von Zwischen Schwarz und Seiten von TikTok. Sensationeller Kanal, müsst ihr unbedingt mal reingucken. Da geht immer die Post ab und ganz, ganz tolle Tipps. Das Buch des Monats gibt es jetzt. Tonight.

0: Heute wird gefeiert bei Neues aus der Leseecke, denn ich schmeiße eine Thriller-Party. Dresscode schwarz, Stimmung mörderisch, Überlebenschancen nicht garantiert. Und auf der Getränkekarte steht aus Gründen, die wir gleich klären, Vanilletee. Auf den Büchertisch kommt heute nämlich die Todesreihe von Andreas Gober. Los geht's mit Band 1, Todesfrist. Hier inszeniert ein Serienmörder seine Taten nach einem alten Kinderbuch und zieht die Ermittler in ein perfides Spiel. Und dieser Auftakt zeigt schon ziemlich gut, was einen in der Reihe erwartet. Komplexe Fälle, fiese Wendungen und Konstruktionen, bei denen ich regelmäßig denke, so, jetzt hab ich's. Nee, hab ich nicht. Meine Theorien haben bei diesen Büchern ungefähr die Lebenserwartung eines Eiswürfels im Hochsommer. Aber der eigentliche Grund, warum ich immer wieder zu dieser Reihe greife, sind die Ermittler. Sabine Nemes und Martin S. Snyder arbeiten beim BKA und könnten unterschiedlicher kaum sein. Vor allem Snyder ist ein Ereignis für sich. Niederländischer Profiler, hochintelligent, arrogant, eigenwillig und ungefähr so kuschelig wie eine Kreissäge. Und jetzt erklärt sich auch der Vanilletee, den trinkt er nämlich ständig. Der Schlagabtausch zwischen den beiden, ihre Entwicklung und diese herrlich spezielle Dynamik, die tragen für mich die ganze Reihe. Wenn eure nächste Party also ein bisschen düsterer, perfider und deutlich spannender sein darf, dann ist Todesfrist unsere Leseempfehlung des Monats. Ich kümmere mich um den Vanilletee, Andreas Gober um die Leichen und Snyder sorgt ganz von allein dafür, dass die Stimmung garantiert nicht gemütlich wird.
1: Stopp! 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

So, meine Lieben, jetzt kommen wir mal zum ganz ersten Thema. Was ist, wenn die Party nicht zündet? Was ist, wenn man von Natur aus, von der DNA her, so ausgestattet ist, dass man mit dem neumodischen Zeug überhaupt nichts anfangen kann? Also ich bin ja auch wirklich froh, dass ich manchmal so jetzt nicht unbedingt mehr als Teenager durchgehe. Genau, ja, schon ganz lange. Sondern da bin ich mir dann so die neue Generation, die Gen Z, anschaue. Die jungen Leute, wie es so schön heißt. Ja, du weißt erst, wie alt du bist, wenn du diese Sätze sagst. Die Jugend von heute, gruselig. Also nicht die Leute, sondern was machen die? Es gibt Trends, die mir völlig fremd sind. Also die haben, wenn es ums Feiern geht, Themengeschichten. Kennt ihr Soft Clubbing? Nee? Oh Gott sei Dank, hoffentlich. Weil das ist was ganz, ganz Einfältiges. Getanzt wird morgens oder am Nachmittag, häufig in Cafés. Mit Kaffee, Matcha und wenig oder gar kein Alkohol. Das fängt doch schon scheiße an. Morgens vor allem. Hallo, ich sehe bis um 11 Uhr nicht mal in Farbe. Da soll ich schon mich schon mit fremden Leuten zu irgendwelchen Öko-DJs in einem Kaffee treffen und eine Matcha trinken, die aussieht, als hätte jemand ins Porzellan gebrochen. Kann man doch direkt lassen. So, gucken wir mal, was die sonst so machen. Die auch Tanzveranstaltungen für Menschen, ja, die feiern möchten, ohne am nächsten Tag mit ihrer Leber, was, ein Krisengespräch führen wollen oder wie? Mann, ey. Und dann gibt's noch die Phone-Free-Partys. Da werden dann die Handykameras abgeklebt. Ist ja drollig. Und am besten vorne abgegeben, wird in so ein Täschchen reingemacht, in Spind eingeschlossen, kannst du nachher wieder abholen. Warum? Man möchte mal, ohne sich von sozialen Medien ablenken zu lassen, miteinander begegnen und feiern. Wisst ihr, wie ich das früher genannt habe? Meine Jugend. Da hatte ich auch kein Telefon oder irgendwas, wo sofort Beweismaterial produziert wurde, dabei gehabt. Gott sei Dank, das könnte man heute ja massenweise gegen mich verwenden, spinnst du. Und dann gibt's noch die Art und Weise, wie man sich anzieht, wie man sich herrichtet. Ganz ehrlich, du kannst heutzutage eigentlich nur noch daneben liegen, außer du kennst den Dresscode oder zumindest den Gastgeber, weil alles, was da aufschlagen könnte, könnte deinem Ruf gefährlich werden. Ich meine, es fängt ja schon damit an, dass man das herrichten muss, ab einem gewissen Alter. Und wenn man da den ganzen Tag schon unterwegs war, denkt man sich sowieso ab 16 Uhr, du, das Haus nochmal verlassen will ich nicht. Oh Gott. Und dann raffst du dich auf, du fährst dahin. Kleiner Tipp, niemals pünktlich sein. Immer ein bisschen später kommen, weil wer zu den Häppchen und zur Getränkelieferung auf der Party erscheint, ist meistens der völlige Loser. Also man erscheint, weil man es kann. Und wenn man dort ist, darf man heutzutage ja auch nicht mehr einfach so irgendwas erzählen, ne? Oder einfach mal so einen harten Gag raushauen. Wenn du jemanden irgendwie anflirtest oder so, kannst du nicht hingehen und sagen, Mensch, du siehst so toll in der Klamotte aus. Wie siehst du wohl in mir aus? Nee, das geht leider nicht. Und auch nicht sowas wie, du siehst ganz interessiert an Neuigkeiten aus. Ich könnte dir eine Eintrittskarte besorgen für die Elefantenwaschanlage in Nairobi. Da kannst du mir auch einen Rüssel polieren. Nein, das sind alle so Dinge, die kannst du heutzutage, ohne angezeigt zu werden oder einen Shitstorm von der Gen Z zu bekommen, gar nicht mehr realisieren. Deswegen sind wir froh, dass wir hier beim Mix Radio Gran Canaria sind, wo die Beats zählen, wo die Lieder was können. Und okay, wo ich am Mikrofon sitze. Irgendwas ist halt auch immer.

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2: Meine Lieben, ich möchte mich ganz herzlich bedanken fürs Einschalten, dabei sein, mitmachen mit allem drum und dran und schön, dass ihr so viel Spaß hattet. Und die dritte Ausgabe folgt im nächsten Monat. Weiterhin viel Freude.

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5: Mit Michael Miem. Unionsfraktionschef Frei widerspricht der Darstellung, die CDU-Ministerpräsidenten hätten Bundeskanzler Merz in ihrer jüngsten Erklärung nicht ausdrücklich unterstützt. Im Fernsehen bezeichnete Frei entsprechende Einwände als Haarspalterei und verwies darauf, dass mit dem Bundeskanzler in dem Schreiben eindeutig Merz gemeint sei. Der Kanzler steht nach dem schwachen Abschneiden der CDU bei der Landtagswahl in Sachsen-Anhalt weiterhin im Zentrum innerparteilicher Debatten über seine politische Zukunft. Ein Regionalzug ist in der Oberpfalz mit einem Baum auf den Gleisen zusammengestoßen. Die 35 Fahrgäste blieben unverletzt. Die Lokführerin erlitt nach Angaben der Bundespolizei einen Schock. Der Zug war am Mittwochabend unterwegs, als er bei Poppenricht auf einen entwurzelten Baum prallte. Nach einer provisorischen Reparatur konnte die Fahrt mit den Fahrgästen fortgesetzt werden. Die Strecke war anschließend rund anderthalb Stunden gesperrt, wodurch es zu Verspätungen und Teilausfällen kam. Ersatzweise wurden Großraumtaxis eingesetzt. Zwei Explosionen haben in Frankfurt erneut die Polizei auf den Plan gerufen.
6: Nach Angaben der Beamten ereigneten sich die Vorfälle innerhalb weniger Minuten zunächst an der Berger Straße und anschließend an der Einkaufsstraße Zeil. Anwohner alarmierten die Einsatzkräfte. Zu möglichen Schäden lagen zunächst keine Angaben vor. Die Polizei ermittelt zu den Hintergründen. In den vergangenen Tagen hatte es bereits drei ähnliche Vorfälle in Frankfurt und dem nahegelegenen Offenbach gegeben. Dabei wurde niemand verletzt, allerdings entstanden erhebliche Sachschäden.
5: Steigende Bauzinsen und die Sorge vor weiterer Inflation könnten den Immobilienmarkt in diesem Jahr deutlich ausbremsen. Ein Hamburger Institut erwartet nach zwei Jahren mit wachsenden Verkaufszahlen einen Rückgang der Nachfrage nach Häusern und Wohnungen. Als Gründe werden neben den Finanzierungskosten auch höhere Baupreise und die allgemeine Teuerung genannt. Zusätzlich belasteten Unsicherheiten durch Kriege und Zollkonflikte sowie eine inzwischen vorsichtigere Kreditvergabe der Banken den Markt. Soweit die aktuellen Meldungen aus der Nachrichtenredaktion.
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1: Um ein gutes Gespräch zu führen, sollte man erst mit positiver Stimmung verbal den roten Teppich ausrollen, um dann auf die weniger schönen Dinge zu kommen. Ein bisschen so hat es auch die Chefin der EU-Kommission in ihrer Rede zur Lage der Union gemacht. Ursula von der Leyen steigt ein mit einem Europa,
2: we can be so proud of,
1: auf das wir stolz sein können. Aber die vielen Krisen sind auch für viele spürbar. Beim Tanken, beim Leben, beim Wohnen. Die Entwicklungen seien schwindelerregend. Das wirke sich auch auf unsere Lebensverhältnisse und auch auf unsere Demokratie aus. Wir sehen das am Aufstieg der Extreme, an fehlenden Zwischentönen, sogar in der Art, wie wir miteinander umgehen. Diese echten Sorgen werden als Waffen eingesetzt, um einen Keil zwischen uns zu treiben. Manchmal von außen, zu oft aber auch von innen. Die EU-Kommission will an einigen Stellschrauben drehen. Schon heute geht es um Social-Media-Regelungen für Kinder und Jugendliche beim EU Kids Act. Manfred Weber von der EVP gefällt's.
3: Elon Musk
1: wird das nicht gefallen, aber genau deshalb sollten wir es tun. Patrick Jaki von der EKR fordert das Gegenteil. Wenn Sie etwas für die Jugend tun wollen, dann sollten Sie nicht das Internet zensieren, sondern ihr Arbeit und Sicherheit garantieren. Um Sicherheit, Resilienz, Wendepunkte und Partnerschaften geht es immer wieder in der Rede zur Lage der Union. Den Ehrengast aus Kanada lassen das EU-Parlament und die Kommissionschefin wissen. Premierminister Mark Carney, lassen Sie uns enger zusammenrücken. Wir wollen die Beziehung zu Kanada auf das höchstmögliche Niveau bringen. Lieber Mark, ich hatte erwähnt, dass wir unsere Partnerschaften dringend neu denken müssen. Dabei möchte ich mit dir gemeinsam darauf hinarbeiten, dass Kanada das erste assoziierte Mitglied der EU wird. Also etwas, das es in den EU-Verträgen so nicht gibt. Kanada wäre kein wirkliches Mitglied der EU, aber es entstünde eine neue Form einer besonders engen Partnerschaft.

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3: Mit Michael Miem. Unionsfraktionschef Frei widerspricht der Darstellung, die CDU-Ministerpräsidenten hätten Bundeskanzler Merz in ihrer jüngsten Erklärung nicht ausdrücklich unterstützt. Im Fernsehen bezeichnete Frei entsprechende Einwände als Haarspalterei und verwies darauf, dass mit dem Bundeskanzler in dem Schreiben eindeutig Merz gemeint sei. Der Kanzler steht nach dem schwachen Abschneiden der CDU bei der Landtagswahl in Sachsen-Anhalt weiterhin im Zentrum innerparteilicher Debatten über seine politische Zukunft. Ein Regionalzug ist in der Oberpfalz mit einem Baum auf den Gleisen zusammengestoßen. Die 35 Fahrgäste blieben unverletzt. Die Lokführerin erlitt nach Angaben der Bundespolizei einen Schock. Der Zug war am Mittwochabend unterwegs, als er bei Poppenricht auf einen entwurzelten Baum prallte. Nach einer provisorischen Reparatur konnte die Fahrt mit den Fahrgästen fortgesetzt werden. Die Strecke war anschließend rund anderthalb Stunden gesperrt, wodurch es zu Verspätungen und Teilausfällen kam. Ersatzweise wurden Großraumtaxis eingesetzt. Zwei Explosionen haben in Frankfurt erneut die Polizei auf den Plan gerufen.
4: Nach Angaben der Beamten ereigneten sich die Vorfälle innerhalb weniger Minuten zunächst an der Berger Straße und anschließend an der Einkaufsstraße Zeil. Anwohner alarmierten die Einsatzkräfte. Zu möglichen Schäden lagen zunächst keine Angaben vor. Die Polizei ermittelt zu den Hintergründen. In den vergangenen Tagen hatte es bereits drei ähnliche Vorfälle in Frankfurt und dem nahegelegenen Offenbach gegeben. Dabei wurde niemand verletzt, allerdings entstanden erhebliche Sachschäden.
3: Steigende Bauzinsen und die Sorge vor weiterer Inflation könnten den Immobilienmarkt in diesem Jahr deutlich ausbremsen. Ein Hamburger Institut erwartet nach zwei Jahren mit wachsenden Verkaufszahlen einen Rückgang der Nachfrage nach Häusern und Wohnungen. Als Gründe werden neben den Finanzierungskosten auch höhere Baupreise und die allgemeine Teuerung genannt. Zusätzlich belasteten Unsicherheiten durch Kriege und Zollkonflikte sowie eine inzwischen vorsichtigere Kreditvergabe der Banken den Markt. Soweit die aktuellen Meldungen aus der Nachrichtenredaktion.
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2: 7 Minuten nach 9.

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3: Gleich 9:30.

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2: Heute ist Donnerstag, der 17. September 2026. Polizeiinspektor belässt Drogenhändler im Unklaren. In Las Palmas begann am Mittwoch der Prozess gegen 10 mutmaßliche Mitglieder einer Drogenbande, die zwischen den Kanarischen Inseln und dem spanischen Festland Haschisch und Kokain transportierten. Der Chefinspektor der Udoike-Einheit gestand, einen inhaftierten Häftling angewiesen zu haben, vorzugeben, dass Drogenlieferungen aufgrund von Karnevalstermin verzögert seien, um die Überwachung nicht zu gefährden. 5 der Angeklagten verhandeln derzeit über eine Vereinbarung mit der Antidrogen-Staatsanwaltschaft. Die Staatsanwaltschaft fordert Haftstrafen von bis zu 9 Jahren sowie hohe Geldstrafen für die Redelsführer und weitere Beteiligte. Taxi-Etiketten verzögern sich am Flughafen Gran Canaria. Die Installation der RFID-Etiketten für Taxis ohne Lizenzen aus Telde und Ingenio verzögern sich, da letzte Charge defekt war. Eine Ersatzlieferung soll am Freitag im Stadionanhang montiert werden. Das kostenlose System des Cabildo ermöglicht die Kontrolle von Abholgenehmigungen am Flughafen. Bisher wurden etwa 800 von geplanten 1000 Taxis ausgestattet. Das Kontrollsystem soll sicherstellen, dass nur Taxis mit gültigen Genehmigungen Passagiere wirklich abholen dürfen. Inflation bremst Anstieg der Gehälter auf den Kanarischen Inseln. Trotz eines nominalen Anstiegs der Gehälter um 2,9% auf den Kanarischen Inseln im Jahr 2025 bleibt die reale Kaufkraft aufgrund der Inflation nur minimal um 0,8% höher. Im spanischen Durchschnitt stieg das Gehalt um etwa 3,4% auf 2.055 Euro monatlich, doch die reale Kaufkraft, die verbesserte sich um 0,7%. Die Kanarischen Inseln gehören zu den Regionen mit den niedrigsten Gehältern, wobei der Mindestlohn hier 80,4% des Durchschnittsgehalts ausmacht. Verkehrschaos in Las Palmas, 3 Unfälle, 4 Verletzte. Ein besonders ereignisreicher Tag belastet den Verkehr in Las Palmas de Gran Canaria. Ein Lastwagen überschlug sich auf der GC1 in Höhe des Aquariums Poema del Mar. Der Fahrer wurde schwer verletzt, im Fahrzeug eingeklemmt und musste von der Feuer befreit werden. Nur wenige Stunden später wurde eine 83-jährige Frau in der Calle León y Castillo überfahren und schwer verletzt ins Krankenhaus gebracht. Ein weiterer Unfall ereignete sich auf der GC1, wo 2 Rollerfahrer auf dem Radweg kollidierten und mittags schwer verletzt wurden. Alle 4 Verletzten wurden in umliegende Krankenhäuser gebracht. Die Unfälle erforderten den Einsatz zahlreicher Rettungskräfte und Sicherheitsbehörden. EU-Migrationspakt sorgt für Diskussionen auf den Kanarischen Inseln. Die kanarische Regierung kritisiert, dass die EU auf die Krise in Ceuta nicht als Gemeinschaft reagiert habe. Es gab keine europäische Antwort, so der stellvertretende Ministerpräsident Octavio Carbajos. Die Gewalt an den EU-Grenzen zeigt das Scheitern des Paktes. Nun fordert die Region, dass im ersten PEMA-Bericht die Regionen im äußersten Randlage stärker einbezogen werden. EU-Kommissionspräsidentin Ursula von der Leyen betont zwar, dass Ceuta Europa ist und die EU an der Seite Spaniens stehe, doch die aktuellen PEMA-Regeln verlängern Asylverfahren um bis zu 6 Monate, eine zusätzliche Belastung für die Kanarischen Inseln. Über 100 hitzebedingte Todesfälle auf den Kanarischen Inseln. Laut dem MOMO-System des Gesundheitsinstituts Carlos könnten die hohen Temperaturen auf den Kanarischen Inseln seit Juni bereits mehr als 108 Todesfälle verursacht haben, davon 103 in der Altersgruppe über 65 Jahren. Allein zwischen dem 1. und 15. September wurden 19 hitzebedingte Todesfälle registriert, wobei der August mit 80 Fällen der tödlichste Monat gewesen ist. Das waren die Lokalnachrichten hier auf Mixradio Gran Canaria. Die könnt ihr immer nachlesen auf unserer Website unter www.mixradio.eu/lokalnachrichten oder ihr geht auf Facebook, da ist in der Mixradio Gran Canaria New Generation, oder auf Instagram, da findet ihr Lokalnachrichten auch unter dem Namen mixradio_fm.

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1: 3 Minuten nach 10.

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3: Kurz nach 11:30.

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1: 13 Minuten vor 11.

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2: Gleich 5:11 Uhr. 1, 2, 3.

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1: 6:56.

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1: 9 vor halb 12.

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1: 10 vor 12.

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2: Genau 1:30.

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1: Gleich 5 vor 1.